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1: Im Studio Andreas Lechner. In Ungarn tritt heute erstmals das neu gewählte Parlament zusammen. Bei der konstituierenden Sitzung soll Wahlsieger Peter Madia von der bürgerlichen Tisza-Partei zum Ministerpräsidenten gewählt werden. Anschließend wird er den Amtseid ablegen. Damit endet in Ungarn die 16-jährige Ära des Rechtspopulisten Viktor Orbán, berichtet in Ungarn Paul Griesey.
2: Es ist ein historischer Machtwechsel. Mit einem Festakt vor dem Parlament in Budapest begeht Peter Madia seine Amtsübernahme. Dabei wird er am Nachmittag vor tausenden Menschen eine Rede halten, in der er seine ersten Schritte als Ministerpräsident Ungarns umreißen wird. Die Wahlversprechen des 45-Jährigen waren umfangreich. Er möchte das beschädigte Verhältnis zur Europäischen Union wieder reparieren und damit Milliarden an EU-Geldern freigeben, die Brüssel wegen Verstößen gegen die Rechtsstaatlichkeit eingefroren hat. Madia möchte außerdem mit der Korruption in Ungarn aufräumen und er verspricht besser ausgestattete Spitäler, mehr Investitionen in den öffentlichen Verkehr sowie einen neuen unabhängigen öffentlichen Rundfunk für Ungarn.
1: Nach den jüngsten militärischen Auseinandersetzungen zwischen den USA und dem Iran im Nahen Osten ruft Katar jetzt alle Kriegsparteien auf, sich auf Vermittlungsbemühungen einzulassen. Das habe man bei einem Treffen mit US-Vizepräsident J.D. Vance in Washington vereinbart, hieß es in Katar. Die Verhandlungen könnten außerdem zu einem umfassenden Abkommen für dauerhaften Frieden in der Region führen, hieß es weiter. Pakistan gilt im Iran-Krieg zwar als offizieller Vermittler, Katar hingegen agiert eher im Hintergrund. Kreml-Chef Wladimir Putin kann heute die traditionelle Militärparade zum Tag des Sieges über Nazi-Deutschland in Moskau abnehmen, nachdem US-Präsident Donald Trump nach eigenen Angaben beide Seiten von einer Waffenruhe überzeugt hatte. Die Feuerpause soll ab heute bis Montag dauern. Eine Einbruchserie, die vor allem die Stadt Klagenfurt betrifft, beschäftigt derzeit die Polizei in der Kärntner Landeshauptstadt. Ungewöhnlich dabei ist, die Einbrüche finden am helllichten Tag statt, wie Gerhard Petscher berichtet.
3: Es fängt bei den Fenstern und Türen an. Diese sollten bei Verlassen des Hauses nicht gekippt sein, sagt Polizistin Miriam Welig von der Kärntner Kriminalpolizei. Weil mit dem richtigen Werkzeug brauchen die Täter nur Sekunden, um ins Innere zu gelangen. Zusatzschlösser oder Gitter bieten da in der Regel ausreichend Schutz.
4: Dann kann ich diese Zeit hinauszögern.
3: Bei längerer Abwesenheit, also bei Urlaub, sollte diese nicht erkennbar sein. Daher Nachbarn oder Freunde bitten, das Haus zu beleben.
4: Man verändert immer wieder die Rollläden oder schaltet in einem Zimmer das Licht ein. Wirkt das Haus von außen auch bewohnt.
3: Verhindert werden sollte auch ein voller Briefkasten oder eine größere Anzahl von Zeitungen vor der Türe. Und Außenbeleuchtungen schrecken Täter ebenfalls ab.
5: Wenn man auf einen Einbrecher trifft, wie sollte man reagieren?
4: Dass man sich bemerkbar macht und man sollte dem Täter die Flucht ermöglichen,
3: sagt Polizistin Miriam Willig.
1: Das waren die Nachrichten mit Andreas Lechner.
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1: Im Studio Andreas Lechner. Justizministerin Anna Sporrer von den Sozialdemokraten will scharf gegen Slapp-Klagen, also Einschüchterungsklagen, vorgehen. Das zeigt ein Gesetzesentwurf, der dem ORF vorliegt. Das Vorhaben ist in der Koalition aber umstritten und die Frist zur Umsetzung einer EU-Richtlinie vor kurzem abgelaufen. Julian Paschinger berichtet.
2: Slapp-Klagen werden oft von Konzernen angestrengt, um Kritiker in Medien oder NGOs mundtot zu machen. Im Herbst hat Justizministerin Anna Sporrer einen Entwurf für ein Verbot solcher Klagen ausgearbeitet. Darin sind etwa Strafen bis zum Hundertfachen des Streitwerts vorgesehen. Das würde auch abschreckend wirken, sagt der Medienrechtsexperte Walter Strobel vom Presseclub Concordia.
3: Es braucht die Möglichkeit, spürbare Sanktionen zu verhängen, dass das Gericht solche Sanktionen verhängen kann, sobald es Rechtsmissbrauch feststellt. Und damit das auch wirksam ist, muss sich das an der finanziellen Potenz des Klägers orientieren.
2: Allerdings, die Höhe der Strafen ist in der Koalition umstritten, wie auch die Frage, ob auch rein innerstaatliche Slapp-Klagen verboten werden sollen oder nicht.
1: Der ukrainische Präsident Volodymyr Zelensky steht innenpolitisch massiv unter Druck. Einmal mehr geht es um das Thema Korruption. Denn vor knapp einem halben Jahr hat ein Skandal rund um den staatlichen Energiekonzern Energoatom für Aufsehen gesorgt. Dabei soll es um Schmiergeldzahlungen von bis zu 100 Millionen Euro gegangen sein, berichtet in Kiew Daniela Brucker.
4: Im vergangenen Herbst wurde einer der größten Korruptionsfälle in der Geschichte der unabhängigen Ukraine bekannt. Unternehmen sollen Schmiergeld gezahlt haben, um Aufträge vom staatlichen Atomkraftbetreiber Energoatom zu erhalten. Im Zentrum steht ein kriminelles Netzwerk, darunter auch enge Vertraute von Präsident Volodymyr Zelensky. Neue Brisanz bekommt der Fall nun durch veröffentlichte Tonmitschnitte. Sie legen nahe, dass auch andere staatliche Bereiche betroffen waren, sagt Tetjana Schewtschuk von der NGO Anti-Corruption Action Center in Kiew. Wahrscheinlich ging es dabei nicht nur um das Energieunternehmen, sondern auch um Einfluss auf die Geschäfte der Staatsbank und um Versuche, den Soldaten minderwertige Schutzausrüstung zu verkaufen. Die Frage danach, wie viel Präsident Zelensky von den Machenschaften wusste und welche Verantwortung er selbst gehabt haben könnte, wird damit immer lauter.
1: Zum Fest der Freude am 8. Mai sind gestern am Abend mehr als 10.000 Menschen auf den Heldenplatz in Wien gekommen. 81 Jahre nach dem Ende des Zweiten Weltkrieges sind heuer Täterinnen und Täter des Naziregimes und Appelle an eine starke Demokratie im Mittelpunkt der Veranstaltung gestanden. Am 8. Mai wird auch in Österreich wie jedes Jahr an das Ende des Zweiten Weltkrieges erinnert. Das von einem Hunter-Virus-Ausbruch betroffene Kreuzfahrtschiff Hondius mit 3 Todesopfern soll laut Betreiber morgen Sonntag in Teneriffa ankommen. Die Planungen für die Ankunft inklusive Untersuchungen und Quarantäneprozeduren werden von verschiedenen Organisationen wie der Weltgesundheitsorganisation vorbereitet. Derzeit zeige zum Glück niemand an Bord Symptome, heißt es. Das waren die Nachrichten mit Andreas Lechner.
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1: Im Studio Andreas Lechner. Im Krieg zwischen Russland und der Ukraine gilt seit Mitternacht eine dreitägige Waffenruhe. Damit kann Kreml-Chef Wladimir Putin heute in Moskau die traditionelle Militärparade zur Erinnerung an das Ende des Zweiten Weltkrieges abhalten. Die jetzige Waffenruhe zwischen der Ukraine und Moskau hat etwas überraschend US-Präsident Donald Trump angekündigt, wie Miriam Beller berichtet.
2: Seit 0 Uhr Ortszeit ist die Waffenruhe in Kraft, bis inklusive Montag soll sie gelten. Alle Kampfhandlungen sollen in dieser Zeit ausgesetzt werden. Das kündigt Donald Trump auf seiner Plattform Truth Social an. Außerdem sollen jeweils 1000 Gefangene ausgetauscht werden. Sowohl Kiew als auch Moskau stimmen dem Vorhaben zu. Man heiße die Initiative willkommen, erklärt der außenpolitische Berater von Wladimir Putin, Juri Uschakow. Die Vereinbarung sei in Telefonaten mit Washington zustande gekommen. Der ukrainische Präsident Volodymyr Zelensky dankt Trump in einem Online-Posting. Er habe angewiesen, die Waffenruhe einzuhalten. Die Ukraine wolle ihre Gefangenen nach Hause bringen.
1: Die geplanten Sparmaßnahmen der österreichischen Bundesregierung bekommen auch Familien in den kommenden 2 Jahren zu spüren. Denn um Geld zu sparen, setzt die Bundesregierung die automatische Valorisierung der Familienleistungen weiter aus. Durch die Nichtanpassung von Familienbeihilfe, Kinderabsetzbetrag und Schulstartgeld an die Inflation würden Familien mit 2 Kindern im kommenden Jahr rund 300 und ein Jahr später mehr als 420 Euro entgehen, berichtet das gewerkschaftsnahe Momentum-Institut. Das Sparpaket sei sozialpolitisch rückwärtsgewandt, heißt es. In Ungarn tritt heute erstmals das neu gewählte Parlament zusammen. Bei der konstituierenden Sitzung wird Wahlsieger Peter Madia dann zum Ministerpräsidenten gewählt. Damit endet in Ungarn die 16-jährige Ära des Rechtspopulisten Viktor Orban. In Wien soll man auch in der kommenden Woche auf die öffentlichen Verkehrsmittel umsteigen, wenn möglich. Denn ab morgen wird am Rathausplatz in Wien die Song Contest Woche eröffnet. Dazu sorgen das Wiener Fußballderby in Hütteldorf und der Wings for Life Lauf für Verkehrsbehinderungen, wie Bernhard Walter berichtet.
3: Der Wings for Life World Run führt morgen ab 13 Uhr vom Schloss Schönbrunn weg quer durch die Stadt Richtung Donau. Ähnlich wie beim Marathon sind von 10 bis ca. 15.30 Uhr viele Hauptverbindungen gesperrt. Die Ringsperre bleibt bis nach Mitternacht aufrecht wegen der großen ESC-Eröffnungsfeier am Rathausplatz. Auch am Dienstag, Donnerstag und beim Finale nächsten Samstag ist der Ring schon ab Mittag gesperrt. Der Bereich rund um die Stadthalle ist schon seit gestern abgeriegelt. Speziell am Gürtel rund um den Karlsplatz und den Praterstern drohen täglich Staus, besonders am Mittwoch vor dem Feiertag. Der wichtigste Tipp lautet also, nach Möglichkeit mit den Öffis fahren. Die U-Bahnen sind die ganze Woche in kürzeren Intervallen unterwegs.
1: Das waren die Nachrichten mit Andreas Lechner.
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1: Im Studio Andreas Lechner. Das Ende des Zweiten Weltkriegs und damit das Ende der Nazi-Herrschaft ist gestern am Abend beim Fest der Freude auf dem Heldenplatz in Wien gefeiert worden. Bundespräsident Alexander Van der Bellen hat in einer Videobotschaft zur Stärkung der Demokratie aufgerufen.
2: Dass Demokratien weltweit unter Druck stehen oder auf dem Rückzug sind, ist ja kein Naturgesetz. Wir können etwas gegen diese Tendenz tun, wobei die Betonung auf tun, also auf handeln, liegt. Handeln wir so, dass unsere liberale Demokratie gestärkt wird, jeden Tag aufs Neue.
1: Sagt der Bundespräsident, mehr als 10.000 Menschen haben sich die Reden zum Kriegsende vor 81 Jahren und das Konzert der Wiener Symphoniker angehört. Der Iran-Krieg hat die Spritpreise weltweit massiv in die Höhe getrieben. Auch die Kerosinpreise sind stark gestiegen. Das bekommt auch die österreichische Fluglinie Auer zu spüren. Dennoch werden keine Inlandsflüge gestrichen, sagt Auer-Chefin Annette Mann.
3: Ich bräuchte diese Ultrakurzstreckenflüge nicht. Aber dann sind wir eigentlich eher in der Standortfrage, nämlich was bedeutet es für die Standorte wie zum Beispiel Innsbruck, wenn wir Innsbruck nicht mehr anfliegen würden. Ja, Innsbruck hat ohnehin auch schon den Frankfurt-Flug verloren und wenn sie mit dem Auto oder mit dem Zug fahren, sind sie viele Stunden unterwegs und insofern, wenn ich rein wirtschaftlich eine Entscheidung treffen würde, hätte ich den Innsbruck und auch Klagenfurt oder Graz-Flug wahrscheinlich schon nicht mehr im Portfolio, aber wir sehen uns hier natürlich auch in der Standortverantwortung. Das ist auch immer wieder Thema in den politischen Gesprächen. Und das ist eigentlich der Grund, warum wir diese Flüge nach wie vor haben, für die Standortqualität und weniger, weil wir glauben, dass wir das unbedingt in unserem Netz brauchen.
1: Sagt die Auer-Chefin im ORF-Radio-Interview. Gleich zwei Akkus von Elektrofahrrädern sind gestern in Tirol und zwar in Stanzach im Außerfern und im Oberland in Flaurling in Brand geraten. Es ist dabei zu starker Rauchentwicklung und einem Großeinsatz der Feuerwehren gekommen, wie Roman Wagner berichtet.
4: Ein 77-Jähriger hat gestern in Flaurling gegen 2:30 den Akku seines E-Bikes zum Laden im Keller angeschlossen. Einige Stunden später nahm seine Ehefrau plötzlich einen lauten Knall wahr. Als der Mann nachsehen wollte, kam ihm bereits starker Rauch entgegen. Er versuchte noch, den Brand selbst mit einem Feuerlöscher zu löschen. Die Flammen hatten da aber bereits auf die Leitungen im Heizraum übergegriffen. Die Feuerwehren Flaurling und Polling konnten den Brand schließlich löschen. Und in Stanzach geriet ebenfalls als ein Fahrradakku in einer Werkstatt in Brand. Ein Nachbar habe die 55-jährige Bewohnerin des Hauses gewarnt und auf den austretenden Rauch aufmerksam gemacht. Die alarmierten Feuerwehren konnten ein Ausbreiten des Brandes verhindern. In beiden Fällen wurde niemand verletzt. Es entstand erheblicher Sachschaden.
1: Das waren die Nachrichten mit Andreas Lechner.
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1: Im Studio Andreas Lechner. In diesen Minuten tritt in Ungarn erstmals das neu gewählte Parlament zusammen. Bei der konstituierenden Sitzung soll Wahlsieger Peter Madia von der bürgerlichen Tisza-Partei zum Ministerpräsidenten gewählt werden. Anschließend wird er dann den Amtseid ablegen. Damit endet in Ungarn die 16-jährige Ära des Rechtspopulisten Viktor Orban, berichtet in Ungarn ORF-Korrespondent Paul Griesey.
2: Es ist ein historischer Machtwechsel. Mit einem Festakt vor dem Parlament in Budapest begeht Peter Madia seine Amtsübernahme. Dabei wird er am Nachmittag vor tausenden Menschen eine Rede halten, in der er seine ersten Schritte als Ministerpräsident Ungarns umreißen wird. Die Wahlversprechen des 45-Jährigen waren umfangreich. Er möchte das beschädigte Verhältnis zur Europäischen Union wieder reparieren und damit Milliarden an EU-Geldern freigeben, die Brüssel wegen Verstößen gegen die Rechtsstaatlichkeit eingefroren hat. Madja möchte außerdem mit der Korruption in Ungarn aufräumen und er verspricht besser ausgestattete Spitäler, mehr Investitionen in den öffentlichen Verkehr sowie einen neuen unabhängigen öffentlichen Rundfunk für Ungarn.
1: Unter massiven Sicherheitsvorkehrungen hat auf dem Roten Platz in Moskau die große Militärparade zum Tag des Sieges der Sowjetunion über Nazi-Deutschland begonnen. An der Parade nehmen zwar tausende Soldaten teil, doch Kreml-Chef Wladimir Putin nimmt aus Angst vor ukrainischen Drohnenangriffen die Parade dieses Mal ohne Panzer und Raketen in abgespeckter Form ab. Seit Mitternacht gilt übrigens eine dreitägige Waffenruhe zwischen der Ukraine und Russland. Das hat US-Präsident Donald Trump gestern Abend überraschend angekündigt. Österreich möchte seinen Biogasanteil ausbauen, um die Energieunabhängigkeit zu fördern. Offen ist allerdings noch, in welchem Ausmaß und wer den Ausbau finanzieren soll. Derzeit werden lediglich 0,2% des Gasverbrauchs aus tierischen Abfällen oder Lebensmittelresten erzeugt. Martin Rauter berichtet.
3: Die Bundesregierung will 10% des Gasverbrauchs mit Biomasse decken und das in den nächsten 4 Jahren. Doch dieses Ziel, fixiert im Koalitionsprogramm, dürfte so nicht halten, obwohl der Ausbau positive Folgeeffekte hätte, sagt Lorenz Strimitzer von der Energieagentur.
4: Biomethan ist da eine super Sache, einfach weil wir inländische Wertschöpfung und Beschäftigung schaffen, gleichzeitig den Kaufkraftabfluss ins Ausland vermeiden und nebenbei auch noch das Klima schützen.
3: Dem Vernehmen nach dürfte sich die Regierung nun von ihrem Ausbauziel verabschieden. Statt jährlich 6,5 Terawattstunden ist in einem koalitionsinternen Papier lediglich von einer Terawattstunde die Rede. Die zuständige Staatssekretärin Elisabeth Zehetner, ÖVP, will das nicht bestätigen und verweist auf laufende Verhandlungen.
1: In der Stadt Salzburg im Stadtteil Liefering ist gestern Abend eine Leiche aus dem Salzachsee geborgen worden. Die Identität des Opfers und die Todesursache sind noch unklar. Daher laufen die Ermittlungen laut Polizei in alle Richtungen. Das waren die Nachrichten mit Andreas Lechner. Und damit zum Wetter.
5: Fernab großer Hoch- und Tiefdruckgebiete ist es heute zwar einigermaßen sonnig, aber nicht beständig. Auch Regenschauer und Gewitter sind dabei, die ersten schon jetzt rund ums deutsche Eck, die meisten und kräftigsten dann am Nachmittag in und rund um die Steiermark. Im Donauraum bleibt es weitgehend trocken. Die Höchstwerte heute 18 bis 25 Grad. Morgen dann noch etwas wärmer, teils föhnig und zunächst sonnig. Später vom Salzkammergut west- und südwärts auch dichtere Wolken und am Nachmittag einzelne Schauer. So viel zum Wetter von Daniel Schlager.

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2: Ja, liebe Hörerinnen und Hörer von Radio Agora, es ist mir eine Freude, wieder einmal Herrn Raimund Spöck begrüßen zu dürfen. Wieder habe ich die Ehre, ein Porträt und ein etwas längeres Gespräch mit ihm zu führen. Raimund Spöck, natürlich uns allen ein Begriff, schon seit Jahrzehnten Kulturschaffender hier in Klagenfurt. Und um dieses Thema wird sich heute das Gespräch drehen. Raimund, zu Beginn begrüße.
3: Servus Dorian, freut mich, dass wir ein bisschen plauschen.
2: Ja, mich auch immer wieder und es freut mich auch wirklich sehr, wieder mal hier über dem ehemaligen Rai in der Rai Lounge sitzen zu können. Da werden echt Erinnerungen wach, also ein wundervoller Ort eigentlich.
3: Ja, es ist ja noch ein Relikt des Verein Innenhofkultur. Wir sind im Moment in den Privaträumlichkeiten des Verein Innenhofkultur, wo es sehr wohl Aktivitäten gibt, aber nicht offizieller Natur, sondern Theaterproben, dann eine Sitzung, eine Gesprächsrunde und Ähnliches. Ja. Fußball schauen tun wir auch zwischendurch hier für Interessierte. Mhm. Ja, leider Aufführungen im gewohnten Sinne, wie es sie hier gegeben hat und unten im Rai gibt es nicht mehr.
2: Ja, das hat sich ein bisschen ausgelagert und also es
3: wurde ausgelagert.
2: Wurde ausgelagert, ja. Gut gesagt.
3: Von der Stadtführung.
2: von der Stadtführung, ne? Ja. Jetzt hast du es schon erwähnt, denn eigentlich der Grund dieses Gesprächs ist ja, du hast ja von der Stadt wieder einen Preis erhalten, und zwar den Kulturanerkennungspreis der Stadt Klagenfurt.
3: Das sind natürlich im Moment völlig andere handelnde Personen am Werk. Natürlich. Das muss man immer sagen. Stadtführung ist kein immer gleichbleibender Begriff. Mhm. Der ändert sich im Wandel. Ja, ja, so ein Anerkennungspreis hat der Karl Bertram Steiner und ich bekommen.
2: Ja, genau. Was sagst du dazu nach 40 Jahren und eigentlich immer wieder holprigen Geschichten?
3: Ja, natürlich freut man sich, wenn man einen Preis bekommt als solches. Auf der anderen Seite weiß man, wenn man sehr aktiv war, im kulturellen, gesellschaftlichen oder in welchem Bereich auch immer, zumindest mit einer gewissen Öffentlichkeitswirksamkeit, und dann etwas bekommt, dann weiß man, dass man alt geworden ist.
2: In der Presseaussendung steht Urgestein der Stadt Klagenfurt. Was sagst du zu diesem Begriff?
3: Na, Urgestein, versteinert bin ich eben nicht.
2: Nein.
3: Und insofern gibt es vielleicht ein bisschen ein Problem mit dem Begriff Urgestein, wenn man dem näher geht. Aber egal, das hat sich so eingebürgert, dass man das verwendet.
2: Ja, eh. Also es freut dich natürlich, den Preis erhalten zu haben. Du hast vor, ich glaube, 2 oder 3 Jahren schon einen Preis erhalten, oder nicht?
3: Ja, das war der erste.
2: Der erste?
3: Das war im Rahmen der Kärntner Kulturpreisverleihung, ist ein weiterer Preis dazukommen. Da gibt es ja verschiedene Kategorien, den Hauptpreis und dann verschiedene Nachwuchs und Förderpreis. Und das war die freie Szene, wurde das erste Mal in das Preisszenario hineingenommen. Und der erste Verein war Innenhofkultur, der diesen Preis bekommen hat.
2: Na,
3: und der hat mich eigentlich noch mehr gefreut.
2: Ja.
3: Ja.
2: Das klingt schon schön, wenn man der Erste für die freie Kulturszene ausgezeichnet
3: ist. Also das hat mich schon sehr gefreut und auch gewundert, weil ich glaube, zu diesem Zeitpunkt hat es auch noch einige gegeben, die ihn genauso verdient hätten, aber mich hat es trotzdem gefreut, ja.
2: Ja, aber wie...
3: Die habe ich entgegennehmen dürfen, ja.
2: Genau, aber auch absolut verdient nach 40 Jahren des Kulturschaffens eigentlich schon mehr.
3: Es geht schon an die 45 jetzt.
2: Ja, natürlich. 40 Jahre ist, glaube ich, heuer von der Gründung des Vereins.
3: Ja, Vereinsgründung. Vorher ist schon gearbeitet worden.
2: Vorher ist auch schon was passiert.
3: Und die Zeit rinnt halt so, ja.
2: Es hört nicht auf, aber Raimund, es hört nicht auf. Jetzt bist du ja schon, wenn ich so sagen darf, in Pension.
3: Schon lange.
2: Schon etwas länger.
3: Ach, mehr als 8 Jahre.
2: Aber kein bisschen leise und noch immer genauso aktiv wie am Anfang eigentlich fast.
3: Nicht mehr genauso aktiv. Erstens, weil es physisch zweifellos auch sukzessive problematischer wird, dass der Kraftaufwand der notwendige also nicht mehr so leicht zu bewerkstelligen ist. Und da muss man sich dann ein bisschen spezialisieren. Und deswegen freut es mich, dass ich eine ganz junge Nachfolgerin gefunden habe.
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2: Also der Verein Innenhof Kultur, der jetzt in der Villa for Forest am Fichtengering
3: 21
2: ist, den führt ja schon seit ein paar Jahren jetzt den Denis Zaros.
3: Zwei Jahre sind es her, das habe ich ganz vergessen, weil das alles so nahtlos geht, aber die Denis Zaros, ja.
2: Ja, genau, und die ist ja auch sehr aktiv und schaffend in der Vereinsszene. Es passiert eigentlich wöchentlich, gibt es mehrere Veranstaltungen dort auch heute?
3: Ja, sehr viele und vieles geht ja der Öffentlichkeit, entgeht der Öffentlichkeit auch, weil das sind Seminare und diverse Geschichten und Theaterproben von verschiedenen Institutionen und so weiter, die ja nicht in der Zeitung stehen. Nicht? Und wie gesagt, das Theater hat mehr Augenmerk bekommen. Durch den Open-Air-Raum im Garten ist auch wieder eine neue Szene gegeben. Dadurch ist der Veranstaltungsraum als solches kleiner und aufgeteilt. Da ändern sich ein paar Sachen, was man wo machen kann, ganz einfach. Ja, aber man kann neue Sachen machen wieder.
2: Ja. Jetzt darf ich fragen, weil das interessiert mich irgendwie. Du bist ja trotzdem noch der Obmann-Stellvertreter vom Verein Innenhof Kultur.
3: Ja, ich bin da.
2: Wie ist das denn mit dem Haus, mit dieser Villa? Denn da hat es ja auch schon vor 1-2 Jahren, war es fraglich, ob ihr dort bleiben werdet oder nicht. Wie sieht die Situation jetzt eigentlich aus?
3: Ja, die Denise hat knapp vor Weihnachten eine Vertragsverlängerung unterschrieben. Das heißt, bis 31. März 27 ist es einmal fix. Also bis dorthin ist das vertraglich abgesichert.
2: Bis 2027 kann man eigentlich immer wieder in die Villa for Forest gehen, verschiedenste Veranstaltungen dort miterleben und genießen. Ja, wundervoll. Der Ort ist einfach wirklich auch schön. Und du hast jetzt aber nicht mehr so viel zu tun mit den Veranstaltungen dort oder gibt es noch ein paar Lieblinge von dir, die natürlich...
3: Mit der Administration habe ich weniger zu tun. Gott sei Dank, ja. Aber und dann gibt es so Veranstaltungen oder Genres oder auch Künstlerinnen, die mir halt ans Herz gewachsen sind und da engagiere ich mich dafür mehr.
2: Ich schätze mal New Edits zum Beispiel.
3: New Edits gehört dazu, ganz klar, ja.
2: Ja.
3: Genau.
2: Was sind noch so deine Lieblinge? Möchtest du uns die aufzählen?
3: Ja, dann diese Echoes from the South, das ist einmal im Jahr, das wird jetzt sicher stärker und stärker werden. Echoes from the South, also New Edits und dann so unbekannte Größen, unbekannt unter Anführungszeichen, aber der Mainstream unbekannte Größen aus Nachbarländern. Mhm. Ja, und wenn sie aus den USA hier mal vorbeikommen auch. So, das sind meine Vorlieben. Und junge Crossover-Geschichten auch, selbstverständlich.
2: Ja, wunderbar. Ich meine, du hast dir ja einen ganzen oder zwei, drei Kataloge an Freundschaften geschmiedet und auch Bekanntschaften gemacht, dich vernetzt in den letzten 45 Jahren oder schon mehr der Kulturarbeit hier in Klagenfurt. Wie blickt man denn auf so etwas zurück?
3: Ja, man hat kaum Zeit zum Nachdenken und empfindet, dass eh alles normal ist. Dass das einfach so ist. Also wenn man etwas gern tut oder wenn man Leidenschaft für etwas hat, dann empfindet man nicht, dass man irgendwie außergewöhnlich unterwegs ist, sondern gewöhnlich, genauso wie man es will. Also insofern, mich wundert es halt, dass so viele Jahre vergangen sind. Ja, das merke ich dann an mir selbst, aber ja, der Zeitfaktor ist unglaublich und das gefällt mir schon. Aber es ist halt wichtig und das haben viele Institutionen und Vereine, die Problematik der Nachfolge und Altern und Veraltern und speziell in Kärnten, wir wissen um die Problematik Bescheid, dass das weitergeht und dass sich dann sukzessive auch das Profil ändert. Das muss man dann als Alter zur Kenntnis nehmen und auch gutheißen.
2: Ja, auf jeden Fall. Und zulassen. Also
3: und
2: unterstützen.
3: Und, ja, es muss mir nicht alles gefallen. Aber es ist Neues da und ich wachse vielleicht genauso in Sachen hinein wieder. Ja?
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2: Genau, ja, nach so vielen Jahrzehnten ist das Kind schon längst groß geworden und hat eigene Interessen entwickelt.
3: Ja.
2: Ja. Raimund, du mit deiner ganzen Vorgeschichte hier in Klagenfurt als Kulturschaffender und Veranstalter, was ist denn dein Blick auf die jetzige Szene, auf die jetzige Kulturlandschaft in Klagenfurt? Vermisst du etwas oder findest du es eh großartig?
3: Ich finde, dass es sehr vieles gibt, A. Und B, was ich jetzt vermisse und sehr vermisse, ist, dass die Widerspenstigkeit, der Widerstand gegen dumme Geschichten seitens von Obrigkeiten einfach willenlos und kommentarlos hingenommen wird. Also der Widerstandsgeist ist effektiv gebrochen. Ich denke da an das Ostrau-Koadalab, wo wir seinerzeit fürs Reih seinen Widerstandsgeist eingekauft haben, den er extra gewarnt hat. Und ja, wir haben geredet mit ihm. Wir kriegen wieder Widerstandsgeist, heuer wird es geben.
2: Ja.
3: Aber wie gesagt, das ist dann nur der Widerstandsgeist in der Flasche, der auch angenehm ist. Aber der Widerstandsgeist im Kopf und im Herzen, den vermisse ich. Also man hinterfragt viel zu wenig, weil jede Kulturarbeit impliziert eigentlich fast die Pflicht, gesellschaftliche Komponenten und Veränderungen mit einzubeziehen und zu begutachten, zu beobachten, besser gesagt, und zu kommentieren.
2: Ja, was eigentlich sehr wichtig ist, auch für die Entwicklung der Gesellschaft und der Menschheit. Aber auch, ich meine, die IG-Kultur fordert seit jetzt, werden es aber bald 10 Jahren, Fair Pay für die Kulturarbeitenden, auch faire Fördertopfverteilungen und was auch immer. Denn es geht meistens nur an einige wenige und eigentlich, was da überall in der ganzen Landschaft eigentlich noch an kleinen Sachen passiert wird, das ist so selbstverständlich, dass Machen die eh freiwillig.
3: So das machen sie eh freiwillig. Ja, ich habe mit dem alten Bürgermeister Guggenberger geredet seinerzeit. Der hat gesagt, ja, im Lesachtal, wir haben für das alles Laien gehabt und da war natürlich alles ehrenamtlich so und so. Keiner hat an das gedacht. Ja, aber es waren auch Zeiten, dass man anders leben konnte. Mhm. Die Verpflichtungen, die täglichen Verpflichtungen, das Korsett ist ganz eng geworden. Und der Verpflichtungsaufwand ist riesig groß geworden für jeden Einzelnen.
2: Ja?
3: Ja. Damals hat man einfach erleben können und hat nicht gehungert. Und hat noch Zeit gehabt, Zeit ist ein wichtiger Faktor, am Abend mit Freunden etwas einzustudieren und dann künstlerisch umzuformen. Das gibt's eigentlich in dem Sinne nicht mehr.
2: Ja, das
3: oder
2: stimmt.
3: Selten. In so kleinen Szenen, die eben nirgendwo erfasst sind.
2: Naja, aber hast du eigentlich schön auf den Punkt gebracht, dass es wirklich uns fehlt einfach die Zeit, kreativ sein zu können, was eigentlich sehr, sehr schade ist. Aber nicht nur die Zeit, sondern auch die Räume. Wohin soll ich heutzutage gehen?
3: Ein Raumproblem hat es immer gegeben in gewisser Weise. Das gibt es auch weiterhin und wird es auch weiterhin geben. Aber das mit der Zeit ist unter anderem Schuld der Kulturszene auch. Ob alternativ oder hohe Hochkultur, egal. Aber das war eben, wäre eigentlich der gesellschaftliche Auftrag gewesen, dem gegenüber zu arbeiten, dem entgegenzuarbeiten und zu sagen, Moment, hier versucht ein System, Eigendynamik hin oder her, uns so auf Trab zu halten, dass wir keine Zeit mehr haben zum Nachdenken. Ganz einfach.
2: Mhm. Ja,
3: und zum kritisch sein.
2: Ja.
3: Und keine Kraft mehr haben.
2: Und sich und auch einmal ein bisschen Widerstandsgeist zu entwickeln.
3: Genau.
2: Vielleicht wird der in der Flasche helfen.
3: Ja. Aber dann ist man frustriert und dann ist die Flasche leer und der Kopf voll, aber das Hirn auch voll, aber nicht voll mit notwendigen Gedanken halt. Teilweise, ja.
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2: Na, aber das zeigt ja auch deinen Widerstandsgeist, dass der jetzt anscheinend wieder und das Volk gemischt wird auf dein Einwirken eigentlich. Also du hast ja noch sehr viel davon. Was sind denn deine Projekte jetzt noch immer so? Was machst du denn so in deiner Freizeit?
3: Naja, die Freizeit, in der Freizeit tue ich arbeiten.
2: Ja.
3: In der Freizeit tue ich arbeiten. Da muss ich auch eben für mein Privatleben arbeiten, weil ich allein bin und da muss ich von steilem Garten bis altem Haus betreuen. Und das fordert viel Aufwand. Und wenn man älter ist und viel physischer Aufwand notwendig ist, dauert es länger. Also insofern ist das erklärt. Ja.
2: Ja.
3: Und da ich mein Leben lang selbstständig war, kann man fast sagen, und selbstständig agiert habe und tätig war, hat es immer eine Vermischung zwischen Privat und Beruf oder Berufung gegeben. Das hat man nie sagen können, so, das ist die Arbeit und jetzt fängt das Privatleben an. Mhm. Das war immer ein Ineinander-Überfließen, die ganze Zeit. Auch die Menschen, mit denen man sich traf und so weiter. Und das ist nach wie vor so, Menschen, mit denen man trifft, normalerweise, da ist auch alles Mögliche eingepackt.
2: Ja, und du hast ja wirklich viel interessante Bekanntschaften und auch Schaffende, die noch Widerstandsgeist auch in sich haben. Aber organisierst du jetzt in der nächsten Zeit oder so auch selbst etwas? Bist du irgendwo noch tätig, außer als
3: Du meinst vielleicht in Gruppierungen oder so, in gewissen, oder für den Verein?
2: Na, für den Verein.
3: Ich hab deponiert, sagen wir so. Ich habe jetzt so deponiert, dass so ein bisschen schwerpunktmäßig ein bisschen die Presse in unseren Fokus zu rücken hätte, mhm, und zu hinterfragen, wie journalistische Arbeit heute aussieht. Mhm. Natürlich muss man da schon gute Arbeit leisten, um sowas wirksam zu machen. Man braucht gute Referenten für so eine Geschichte. Und man muss die Wahrheit sagen, den Mut haben, klar zu sagen, was ärgert mich an momentaner Pressearbeit, die mainstreamiger nicht sein könnte, als sie ist. Mhm. Also ablehnenswert. Die Pressearbeit ist für mich ablehnenswert.
2: Ja, wir sind ja ein freies, nicht kommerzielles Radio. Ich glaube, bei uns kannst du sagen, was du vom Herzen loswerden willst.
3: Aber wir wissen, Radio Agora hat keine schlechte Strahlkraft, aber wir wissen, wen wir erreichen. Und die großen Mainstream-Medien, angefangen vom ORF selbst und dann die bekannten Tageszeitungen, die fahren ein Programm, das gleich auch nicht sein könnte.
2: Ja.
3: Ja. Und meine Meinungsvielfalt in den letzten Jahren, speziell seit Beginn der Pandemie, nicht mehr zulässt, ganz einfach.
2: Ja. Also mit der Pressefreiheit stirbt ja irgendwo dann auch die Demokratie und damit auch die Freiheit.
3: Ja, ja.
2: Ja, düstere Ausblicke.
3: Ja, genau. Ja.
2: Aber machen wir noch so zum Schluss einen vielleicht helleren, schöneren Ausblick. Ja. Raimund, was sind denn deine Vorhaben für die nächsten Jahre?
3: Naja, in so großen Zeitrahmen oder Fenstern denke ich nicht. Ich tue mehr, aber das habe ich eigentlich fast immer getan, ein bisschen vom Jahr zu Jahr hoppeln. Obwohl wir, das muss man mal der Kulturabteilung des Landes gut heißen, also lobend erwähnen, uns wurde von Seiten des Landes ein Mehrjahresvertrag angeboten. Das war gestern oder was. Das sind absolut positive Entwicklungen, was dann wiederum eine größere Planungsfähigkeit mit sich bringt.
2: Genau.
3: Weil wenn du nur ein Jahr immer wieder von einem Jahr zum anderen arbeitest und planst und planen kannst und das Jahr beginnt aber erst eigentlich im April, weil dann wird das so viel Geld habe ich, so viel Geld, dann wird es schwierig. Aber wenn das besser wird, könnte man längerfristig Projekte ins Auge fassen? Also da gibt es keine Lieblingsgeschichte. Auf alle Fälle die experimentelle Musik weiter fortführen,
2: ja,
3: und Crossovers in jeder Form weiter zu fördern und schauen, so viel wie möglich junge Menschen dazu zu begeistern und durch die Begeisterung vielleicht auch welche zu animieren, nach dem Studium wieder nach Kärnten zu kommen oder in Kärnten zu bleiben, je nachdem, was sie gemacht haben. Also das sind schon so Ziele.
2: Mhm.
3: Und da muss man auch eine Bühne bieten.
2: Genau. Dann meldet man sich am besten bei www.innenhofkultur.at.
3: Super.
2: Ja, die Seite kenne ich jetzt schon.
3: Ja.
2: Ja gut, Raimund, dann würde ich an dieser Stelle mich schon fürs Interview bedanken. Außer ich habe was
3: gerne
2: vergessen. Möchtest du noch was sagen?
3: Na, das fällt mir dann nachher ein.
2: Ja, genau, ja, dann beim nächsten Mal. Wir werden genau sicher noch miteinander sprechen.
3: Ja.
2: Ja gut, dann sage ich danke und noch viel Erfolg weiterhin.
3: Ja, danke, Dorian.

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1: Im Studio Andreas Lechner. Rund drei Viertel aller Schülerinnen und Schüler machen laut einer aktuellen Studie ihre Hausübungen bereits mit künstlicher Intelligenz. Ein Grund, warum ab dem Schuljahr 2027-2028 an der AHS-Oberstufe das Fach Informatik um KI erweitert wird. Experten ist das allein allerdings zu wenig. Es müsste das Lernen und Lehren insgesamt umgestellt werden, lautet die Forderung. Beate Tomasowitsch mit den Einzelheiten.
2: Man müsse lernen. Neudenken, mehr Projektarbeit, weniger Frontalunterricht. Länder wie Finnland oder Estland sind der Vorreiter, sagt Matthias Lieb-Rosenthal, der Unternehmen beim Einsatz von KI unterstützt.
3: Schülerinnen und Schüler bekommen Aufgaben, die sie über einen längeren Zeitraum erledigen müssen, wie zum Beispiel erforsche meinen Stadtteil, baue mir eine App. Und diese Art von Lernen in den Unterricht zu integrieren und KI jetzt nicht als Ghostwriter zu sehen, sondern eher in einen Co-Creation-Prozess.
2: Derzeit lernen Schülerinnen und Schüler im Informatikunterricht häufig Dinge, die sie gar nicht mehr brauchen, weil es die KI besser kann. Eine der größten Herausforderungen für das Fach Informatik und KI wird sein, dass Lehrerinnen und Lehrer das nötige Wissen erwerben. Dazu müsse man rasch in die Aus- und Fortbildung investieren, so der Experte.
1: Die anhaltende Trockenheit in Österreich hat die Grünen veranlasst, einen 5-Punkte-Plan mit Gegenmaßnahmen zu präsentieren. Es brauche unter anderem eine Notbremse beim Bodenverbrauch, fordert die Grünen-Chefin Leonore Gewessler, denn nur unversiegelte und gesunde Böden seien in der Lage, Regenwasser aufzunehmen und zu speichern. So bleibe der Grundwasserspiegel hoch genug. Zudem fordern die Grünen eine Renaturierungsoffensive bei Bächen und Flüssen und ein Wasserentnahmeregister. Auf Österreichs Tennisass Sebastian Ofner wartet heute beim Masters-Turnier in Rom ein echtes Highlight. Der Steirer trifft im Kampf um das Achtelfinale nämlich auf den Weltranglisten ersten Jannik Sinner, wie Daniel Kulowitz berichtet.
4: Es ist die ultimative Herkulesaufgabe für Sebastian Ofner, ein Match aus der Kategorie Erinnerungen fürs Leben.
5: Ja, wird sicher ein richtig geiles Match im Center Court in Rom gegen einen Sinner. Ich glaube, wird richtig, richtig geil.
4: Der Weltranglisten-Erste hat eine unfassbare Bilanz derzeit. Sinner hat die letzten 5 Masters-Turniere hintereinander gewonnen. Das hat zuvor noch kein Tennisspieler geschafft.
5: Er hat ein Match heuer bis jetzt verloren, also das ist unglaublich. Also, es ist eine andere Liga.
4: Angriff ist die beste Verteidigung, das Motto des Steirers.
5: Ich glaube, dass da nicht wirklich eine Taktik gibt gegen Jannik. Wenn ich sehe, okay, es bringt nichts, dann werde ich wahrscheinlich eine Spur aufschauen und einfach das Risiko deutlich erhöhen. Ich freue mich schon mega drauf und werde natürlich alles versuchen, das Leben so schwer wie möglich zu machen.
4: Ofner gegen Sinner, das Match auf dem Center Court von Rom steigt heute nicht vor 19 Uhr. Auch Anastasia Potapova hat die Chance auf ein Achtelfinale in Rom, morgen gegen die Russin Samsonova.
1: Auf dem Mount Everest gibt es eine Rekordzahl an Kletterzulassungen und zwar sind bis gestern laut Tourismus- und Kulturministerium in Nepal knapp 500 Zulassungen für Alpinisten aus 55 Ländern ausgegeben worden, die alle den Everest-Gipfel erklimmen wollen. Das Ministerium spricht von einem historischen Moment. Das waren die Nachrichten mit Andreas Lechner. Das Wetter.
6: Im Berg- und Hügelland gibt es bereits Quellwolken und erste Schauer, etwa vom Deutschneck über Schladming bis zur Packalpe. Sie werden am Nachmittag mehr, auch Gewitter mit Starkregen, vielleicht sogar Hagel kommen dazu, vor allem in und rund um die Steiermark. Davor ist es im Großteil Österreichs aber noch recht sonnig und es wird 18 bis 25 Grad warm. Morgen sogar bis zu 27 Grad, dazu teils föhniger Wind aus Süd bis Ost. Von Oberösterreich bis ins Burgenland lange sonnig, von Italien her allmählich auch dichtere Wolken und stellenweise etwas Regen. So viel zum Wetter von Daniel Schlager.

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2: Ura je 12:30.
3: Willkommen zum Mittagsjournal. Stundenlang gestrandet sind etwa 100 ÖBB-Fahrgäste am späten Abend im Railjet zwischen Klagenfurt und Spital. Schuld war eine defekte Oberleitung. Wie geht es weiter mit der Flugverbindung Klagenfurt-Wien?
4: Ich bräuchte diese Ultrakurzstreckenflüge nicht,
3: sagt die Chefin der Austrian Airlines. Dennoch will sie daran festhalten. Der Campinggast wird wegen globalen Krisen heuer noch wichtiger, heißt es von der Kärnten-Werbung. Die Vorbereitungen für die Sommersaison laufen. Und viel Sonne bringt das Wetter heute Nachmittag. Nur über den Bergen ein paar Quellwolken und einzelne Schauer. Die Höchstwerte bis zu 24 Grad.
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3: Etwa 100 Fahrgäste der ÖBB sind am Abend mit dem Railjet 856 zwischen Villach und Spital gestrandet. Ein Schaden an der Oberleitung hat die Stromverbindung gekappt. War erst nur von 20 Minuten Wartezeit die Rede, wurden die Fahrgäste schlussendlich erst nach fast 4 Stunden mit Bussen von Villach nach Spital gebracht. Die ÖBB entschuldigen sich und versichern, dass die Fahrgäste zu keiner Zeit in Gefahr waren. Michael Kopeinig berichtet.
6: Der Railjet 856 fährt als Fernverkehrsverbindung täglich von Wien über die Koralmbahn nach Lienz. Um 20.26 Uhr fährt der Zug in Villach ab. Nächster Halt in Spital an der Drau, planmäßig 22 Minuten später, kurz nach 8:45, sagt Daniel Koblenik, der regelmäßig zwischen Villach und Spital pendelt. Doch wenige Minuten nach der Abfahrt in Villach hält der Zug. Für die Fahrgäste gibt es vorerst keine Informationen, sagt Koblenik.
7: Nach 20 Minuten ist irgendwann einmal der Zugbegleiter durchspaziert und hat gesagt, ja, es wird noch ca. 20 Minuten dauern. Gibt es irgendeinen Schaden bei der Oberleitung? Das hat sich dann gezogen. Ein bisschen kleiner Spoiler, wir sind um 1.02 Uhr in Villach dann wieder gewesen. Ja.
6: Diese 3,5 Stunden erlebt Koblenik als ungemütlich.
7: Die Notbegleitung ist ziemlich bald einmal eingegangen. Im Stutzzug haben wir überhaupt kein Licht mehr gehabt. Die WC-Anlagen haben nicht funktioniert. Katastrophe.
6: Als noch 2 Züge am Nebengleis an dem dunklen Railjet in Richtung Spital vorbeifahren, fühlen sich die Fahrgäste alleingelassen, sagt Koblenik. Von den ÖBB gibt es heute eine große Entschuldigung für den Vorfall. Die Oberleitung sei unterbrochen gewesen. Ohne Strom musste ein Dieseltriebfahrzeug organisiert werden, das den Railjet zurück nach Villach bringt. Ein Gleisschaden am Nebengleis sei noch dazugekommen, sagt ÖBB-Pressesprecher Herbert Hofer. Der Vorfall werde zu Wochenbeginn untersucht.
3: Vor allem für die Kärntner Wirtschaft ist eine Anbindung des Klagenfurter Flughafens an ein internationales Luftverkehrsdrehkreuz wichtig, wird immer wieder lautstark betont, meist wenn sie schon, wie schon öfter, das Ende der Austrian Airlines Verbindung nach Wien droht. Doch wie ein Phönix aus der Asche hebt sich der Kurzstreckenflug immer wieder von der Startbahn in Annabichl in Richtung Bundeshauptstadt. Und das soll auch so bleiben, sagt die Auer Chefin. Romy Sigurd Klippstätter berichtet.
8: Schon oft ist das Damoklesschwert über der Flugverbindung zwischen Klagenfurt und Wien gehangen. Schon oft war die Verbindung kurz vor dem Aus. Zuletzt, als der Wet-Lease-Vertrag mit der schwedischen Regionalfluglinie Bratens im Dezember völlig überraschend aufgelöst wurde. Die Schweden haben die Strecke mit sparsamen Propellerflugzeugen im Auftrag der Austrian Airlines betrieben. Mittlerweile fliegt die Fluglinie wieder mit eigenen Düsenjets unter österreichischer Flagge, mit den wesentlich größeren Embraer 195 mit etwa 120 Sitzplätzen. Für die etwa 30 Minuten Flugzeit bis zu 2-mal pro Tag ist das unrentabel, gesteht die Vorstandsvorsitzende der Austrian Airlines, Annette Mann, ein. Aber sie will an den innerösterreichischen Verbindungen festhalten, wie sie im ORF-Radio-Interview erklärt.
4: Ich bräuchte diese Ultrakurzstreckenflüge nicht. Aber dann sind wir eigentlich eher in der Standortfrage, nämlich was bedeutet das für die Standorte wie zum Beispiel Innsbruck, wenn wir Innsbruck nicht mehr anfliegen würden. Wenn Sie mit dem Auto oder mit dem Zug fahren, sind Sie viele Stunden unterwegs. Und insofern, wenn ich rein wirtschaftlich eine Entscheidung treffen würde, hätte ich den Innsbruck und auch Klagenfurt oder Graz-Flug wahrscheinlich schon nicht mehr im Portfolio. Aber wir sehen uns hier natürlich auch in der Standortverantwortung. Das ist auch immer wieder Thema in den politischen Gesprächen. Und das ist eigentlich der Grund, warum wir diese Flüge nach wie vor haben, für die Standortqualität und weniger, weil wir glauben, dass wir das unbedingt in unserem Netz brauchen.
8: Es wird also weiter geflogen zwischen Klagenfurt und Wien bei weit höheren Preisen als zuletzt wegen des Iran-Konflikts und dem damit verbundenen Kerosinmangel.
4: Wir gehen davon aus, dass selbst wenn die Straße von Hormuz sich wieder öffnet, dass es mindestens ein Jahr dauert, bis sich die Energiemärkte wieder komplett normalisieren. Einfach weil sich die Lager leeren und dann ja auch teilweise Anlagen beschädigt wurden im Mittleren Osten. Und insofern gehe ich davon aus, dass die Preise zumindest mal für die nächsten 12 Monate höher sein werden, als sie das vielleicht vor einem Jahr waren.
8: Sagt die Auer-Chefin wenige Wochen vor Beginn der Hauptreisezeit, wirtschaftlich gesehen mitunter die wichtigsten Wochen für die Fluglinie im Jahr.
3: Ja, und auch im Kärntner Tourismus steht der Umsatzbringer Sommersaison kurz bevor. Die Vorbereitungen sind vielerorts abgeschlossen. Besonders wichtig ist auch heuer wieder der Campinggast. Ein Geschäftsfeld, das vor allem wegen den globalen Krisen immer wichtiger wird, sagt der Geschäftsführer der Kärntenwerbung, Klaus Ehrenbrandner.
9: Ein Viertel der Sommernächtigungen in Kärnten entsteht durch Campinggäste. Und Kärnten ist die Campingdestination Nummer 1 in Österreich mit 2,6 Millionen Nächtigungen im Jahr.
10: Was sind jetzt die Hauptgründe, warum die Camper nach Kärnten kommen?
9: Die Campinggäste suchen das Naturerlebnis. Sie haben bei uns hier diese Kombination aus Bergen und Seen, das Ganze an der Südseite der Alpen mit dem Alpe-Adria-Raum, wo man auch Ausflüge machen kann. Und das sind die Hauptgründe, warum die Gäste zu uns kommen.
10: Was sind jetzt die wichtigsten Gästegruppen, die nach Kärnten kommen? Aus welchen Ländern oder aus welchen Sparten?
9: Camping ist insgesamt ein Wachstumsmarkt für den heimischen Tourismus. Wir sprechen gezielt die unterschiedlichen Campinggäste an, sei es die klassischen Campinggäste, sei es die Glamper, die besonderen Komfort wünschen, oder die Van-Besitzer, die Individualität und Flexibilität suchen. Und das ist eine sehr junge, sehr zukunftsgerichtete Zielgruppe, die immer größer wird.
10: Und aus welchen Ländern kommen jetzt die meisten Urlauber?
9: Campinggäste kommen bei uns aus Österreich, Deutschland und ganz viele auch aus den Niederlanden.
10: Und was sind jetzt aktuell die größten Herausforderungen auch für die Campingplatzbetreiber?
9: Aktuell sehen wir die gesamtwirtschaftliche Lage und auch die weltpolitische Situation, die natürlich einen Einfluss haben. Die weltpolitische Situation insofern, als dass die Nachfrage nach Flugreisen zurückgeht, was uns in den Nahmärkten natürlich hilft, weil die deutschen und die österreichischen Gäste jetzt lieber mit dem Auto anreisen. Das spricht natürlich dann auch für Camping. Insgesamt halten sich aber die positiven und negativen Effekte für den heimischen Tourismus circa die Waage.
3: Sagt Kärntenwerber Klaus Ehrenbrandner im Gespräch mit Elisabeth Bergmann. Sie gestaltet auch eine Fernsehreportage über die Vorbereitungen im Kärntner Campingtourismus. Zu sehen in Kärnten heute um 19 Uhr in ORF 2. Außerdem, morgen ist Muttertag. Vor allem alleinerziehende Mütter stehen finanziell immer öfter unter Druck und müssen unter anderem bei der Caritas um finanzielle Unterstützung ansuchen. Der WRC kämpft heute auswärts gegen Ried gegen den Abstieg aus der Fußball-Bundesliga. Und in Servus Rätschen und Ciao, gleich nach Kärnten heute, erinnern wir an das Erdbeben, das vor 50 Jahren Friaul erschüttert hat. Das und mehr ab 19 Uhr in ORF 2. Weiterhin warten heißt es auf das erlösende Kommando Brand aus im Lesachtal. Vor mittlerweile 16 Tagen ist dort der größte Waldbrand in der Geschichte Kärntens ausgebrochen. Etwa 110 Hektar Wald sind am Xaveriberg ein Raub der Flammen geworden. Feuerwehreinsatzleiter Gerd Guckenberger, wie ist denn heute die Lage bei euch am Berg?
11: Wir können leider immer noch nicht Brand ausgeben, weil derzeit immer noch Glutnester auch zum Vorschein kommen, die eben auch abgelöscht gehören.
3: Wie kann man sich da die Lage jetzt am Berg vorstellen? Weil man sieht ja offensichtlich kein Feuer mehr, keinen großartigen Rauch mehr, aber es brennt im Berg weiter, oder?
11: Ja, das ist so, dass wir eben immer wieder Wurzelstücke vorfinden, wo dann eben auch offenes Feuer herauskommt. Das beginnt zuerst zu rauchen und dann, wenn man das näher ausgräbt, praktisch mit Löschrucksack und dann auch ablöscht, dann trifft man schon auch auf noch größere Glutnester, die eben beseitigt gehören.
3: Das klingt nach einer unglaublich mühsamen Sisyphusarbeit. Wie viele Kräfte sind denn da weiterhin im Einsatz?
11: Das kann man sich so vorstellen, dass wir jetzt nicht laufend die Mannschaft im Einsatz haben, sondern eben anlassbezogen. Das heißt, wenn wir irgendwo wieder ein Glutnest entdecken, wenn Rauch aufgeht. Und das ist natürlich jetzt für die Feuerwehrleute hier vor Ort auch nicht ganz einfach, denn wir rücken beispielsweise am Morgen aus, dann ist 2-3 Stunden wieder nichts, dann muss man sie wieder aktivieren. Zum Mittag kommt wieder was Neues, eine neue Lage auf. Und ja, das ist schon sehr, sehr mühselig momentan und zerrt natürlich auch auf den Kräften der gesamten Mannschaft.
3: Jetzt sind auch Sie als Einsatzleiter kein Hellseher, aber wie lange wird es denn noch in etwa dauern, bis es wirklich Brand ausgeben kann?
11: Ich hoffe, dass wir in den nächsten 3-4 Tagen dann schlussendlich auch keine Glutnester mehr vorfinden und wir dann auch Brand ausgeben können. Wir warten immer noch auf Regen, aber ja, wir arbeiten Tag für Tag weiter und hoffen, dass dann irgendwann doch Ruhe einkehrt.
3: Sagt Feuerwehreinsatzleiter Gerd Guckenberger. Ja, und von Regen ist heute in den Wettermodellen relativ wenig zu sehen. Ich habe jetzt die Wetteraussichten im Detail für Sie. Der heutige Samstag hat mit viel Sonne von strahlend blauem Himmel gestartet. Jetzt bilden sich dann aber über den Bergen vermehrt Quellwolken. Wie schon gestern kann es zumindest entlang der nördlichen Landesgrenze ein paar Schauer und Gewitter geben. In den Tälern und Becken wird es aber weitgehend trocken bleiben. Die Temperaturen kommen heute am Nachmittag noch auf 19 bis 24 Grad. Derzeit hat es in Klagenfurt 22 Grad. Und das war das Radio Kärnten Mittagsjournal mit Bernd Radler. Im Namen des Nachrichtenteams wünsche ich Ihnen einen angenehmen Nachmittag.
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1: Im Nachrichtenstudio begrüßt Sie Tom Brandenberger. In der ungarischen Hauptstadt Budapest tagt zur Stunde erstmals das neu gewählte Parlament. Bei der konstituierenden Sitzung soll Wahlsieger Peter Madia von der bürgerlichen Tisza-Partei zum Ministerpräsidenten gewählt werden. Für uns ist Paul Grieser mit dabei. Was ist denn bisher passiert?
2: Diese erste Parlamentssitzung hat feierlich begonnen mit der Nationalhymne und einer Flaggenzeremonie. Peter Madia hat davor die insgesamt 141 Abgeordneten seiner Tisza-Partei über einen roten Teppich in das prunkvolle Parlamentsgebäude in Budapest geführt. In wenigen Stunden wird der 45-Jährige dann zum Ministerpräsidenten gewählt werden von den Abgeordneten. Seine Partei verfügt über eine mächtige Zweidrittelmehrheit. Danach wird Peter Madia vor dem Parlament eine Rede halten. Tausende Menschen werden dort bei Volksfestatmosphäre erwartet. Es ist ein historischer Tag, denn heute endet die 16-jährige Ära von Viktor Orbán in Ungarn.
1: Peter Madia übernimmt ab heute die politische Führung in Ungarn. Die EU-Kommission hat 325 Millionen Euro an Förderungen für Österreich im Rahmen des europäischen Aufbauplans genehmigt. Die Gelder sollen langfristige wirtschaftliche Auswirkungen der Corona-Pandemie beheben helfen. Vorgesehen sind die Mittel für Investitionen in Zukunftsbereiche wie Photovoltaikanlagen auf Wohnhäusern, emissionsfreie Busse und Laptops für Schulkinder. Die US-Regierung wartet auf die Antwort des Iran auf einen US-Vorschlag für ein Ende des Krieges. Präsident Trump sagte, er erwarte vermutlich heute Abend einen Brief aus Teheran. Gespräche der Konfliktparteien unter der Vermittlung Pakistans könnten laut US-Medien bereits in der kommenden Woche in Islamabad stattfinden. Gestern hatten sich der Iran und die USA allerdings trotz einer geltenden Waffenruhe noch gegenseitig angegriffen. Filmreife Szenen haben sich diese Woche in der Justizanstalt Innsbruck abgespielt. Roman Wagner, wie es jetzt bekannt wurde, ist einem Häftling eine spektakuläre Flucht gelungen.
3: Mit Hand- und Leintüchern soll sich der Mann bereits Dienstagabend aus einem Fenster des sogenannten Ziegelstadels abgeseilt haben. Eine sofort eingeleitete Fahndung verlief negativ, das bestätigt das Justizministerium auf Nachfrage. Der Mann sei wegen Betrugs verurteilt worden. Besonders skurril, er durfte sich bereits im Rahmen von Vollzugslockerungen als Freigänger unbewacht bewegen. Eine Fahndung nach dem gesuchten Häftling sei nach wie vor im Gange.
1: Nach dem Hantavirus-Ausbruch auf einem niederländischen Kreuzfahrtschiff im Atlantik mit 3 Toten hat die Weltgesundheitsorganisation in 6 Fällen eine Infektion mit dem Virus bestätigt. In 2 weiteren Fällen sei eine Infektion wahrscheinlich, heißt es. Das Schiff soll morgen Teneriffa erreichen, wo dann eine Evakuierungsaktion geplant ist. Das waren die Nachrichten mit Tom Brandenberger. Und jetzt zum Wetter.
4: Nicht nur Sonne, sondern auch Wolken heute Nachmittag und ein paar Schauer und Gewitter. So regnet es in erster Linie streckenweise im Bergland und im Süden. Und starke und kräftige Schauer und Gewitter können vor allem in der Steiermark, in den niederösterreichischen Voralpen, gebietsweise auch in Salzburg und in Kärnten dabei sein. Die Höchstwerte 17 bis 25 Grad. Morgen wird es warm und im Großteil Österreichs reicht es für einige Sonnenstunden. Es wird aber auch zunehmend windig. Soweit das Wetter mit Gunda Schuller.

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4: Hallo in die Welt, von wo auch immer ihr uns zuhört. Mein Name ist eben Julija Bahr, ich bin Vizebürgermeisterin der Stadtgemeinde, bin in der vergangenen Legislaturperiode 5 Jahre Abgeordnete gewesen zum Steiermarkischen Landtag, bin sehr verwurzelt in meiner Heimatstadtgemeinde, dort auch Marketenderin und habe immer wieder auch ehrenamtliche Tätigkeiten übernommen, bin nebenbei noch in der Privatwirtschaft tätig und bin Mama einer 1,5-jährigen Tochter, bin verheiratet und lebe einfach, bin durch und durch Bad Radkersburgerin, würde ich sagen.
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4: Was hat mich geformt? Ich würde sagen, geformt hat mich, dass ich schon früh immer Verantwortung übernehmen durfte. Ich habe meine Freizeit immer dem Ehrenamt gewidmet, von klein auf eigentlich schon, sei es damals in der Jungschar oder auch dann als Gardemädchen in der Schule, war ich dann Schulsprecherin. Und ich habe einfach früh Verantwortung übernehmen dürfen, immer irgendwie den Raum dafür bekommen und meine Flügel relativ früh entfalten dürfen. Und das hat mich schon irgendwie zu der Person gemacht, die ich bin, weil dann habe ich eben weiter als Schulsprecherin irgendwann in der Schule, dann in der Studienvertretung und all diese Dinge haben mich irgendwie zu der Person gemacht, die ich heute bin. Und in meiner Familie habe ich immer das Gefühl gehabt, dass ich so angenommen werde, wie ich bin. Und es hat irgendwie nicht so Grenzen gegeben, also schon Grenzen in der Erziehung, aber irgendwie so, man hat mir immer viel zugetraut. Ich bin relativ früh alleine auf Sprachreise gefahren, natürlich in einem geordneten Setting, wie man halt diese Sprachreiseangebote kennt, aber meine Eltern haben mir relativ früh was zugetraut und irgendwie bin ich dann in dieser, so irgendwie groß geworden, dass man etwas, sich durchaus etwas zutrauen darf. Genau.
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4: Mhm, ja, absolut. Also ich komme aus einer sehr politischen Familie. Bei uns ist, so wie in einer anderen Familie, vielleicht jetzt Unternehmertum ist und man in dieses Unternehmertum hineinwächst, bin ich in einer sehr politischen Familie aufgewachsen. Bei uns ist am Tisch immer politisiert geworden und man hat immer irgendwie sich die Frage gestellt, wie kann man etwas dazu beitragen, etwas zu verbessern. Und deshalb bin ich dann irgendwie auch so da hineingewachsen. Das hat sich dann irgendwie das eine, das andere so ergeben. Ja, und so ist es dann irgendwie passiert. Genau.
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4: Absolut, ja. Die Frage nach dem Warum stellt man sich persönlich immer wieder, aber eigentlich ist die Frage für mich ganz, ganz klar zu beantworten. Ich glaube einfach, dass es sich gute Menschen antun müssen, Politik zu machen. Menschen, die aus Überzeugung für ihre Mitmenschen oder sich einfach aus Überzeugung für ihre Mitmenschen und ihr Umfeld einsetzen. Und das aus tiefem Idealismus zu einer guten Sache und nicht aus Machtgier. Weil ich glaube einfach, wenn die Welt übernommen wird von Menschen, die das aus Machtgier machen oder aus Interesse, dass sie jemand sind, dass sie einen Titel tragen oder eine Funktion bekleiden, eben aus diesen Machtgedanken heraus, dann schadet das langfristig unserer Demokratie enorm. Und deshalb glaube ich einfach zutiefst, oder bin ich zutiefst davon überzeugt, dass man sich Politik antun muss und sich für die Mitmenschen einsetzen muss. Weil in einer Gesellschaft muss man immer etwas dafür auch geben und nicht immer nur darüber nachdenken, was denn die anderen für einen tun können. Und das ist irgendwie so mein Beitrag dafür, zu sorgen, dass sich ja langfristig, dass meine Kinder oder mein Kind auch in einer Demokratie und im Frieden aufwachsen dürfen. Und das ist mein kleiner Beitrag dafür.
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4: Ich glaube, an den Moment erinnere ich mich, dass ich dann eigentlich schon mittendrin war und mir dann gedacht habe, ah ja, jetzt ist das irgendwie passiert. Das hatte ich so nicht geplant. Aber es war dann dieses Bewusstsein, dass ich schon mittendrin bin, das war eigentlich schon, als ich eben in Wahrheit als Schulsprecherin agiert habe und die eigentlich mit meiner ehemaligen Direktorin oder damaligen Direktorin ein extrem gutes Verhältnis hatte und sie mich machen hat lassen. Sie hatte meine Anregungen, die ich eben dort auch immer zum Wohle natürlich der Mitschülerinnen und Mitschüler mir ausgedacht habe, die hat sie so gern angenommen. Und dort habe ich das Gefühl schon gehabt, wahrgenommen zu werden, wenn man sich ernsthafte Gedanken und sinnvolle Gedanken für die Mitmenschen macht, dann ist es schon gut, wenn man die auch einbringt. Und dann eben in den weiteren Tätigkeiten, die habe ich mir dann damals, bin ich dann gefragt worden, eben jetzt was den Landtag angeht, relativ früh, aber wahrscheinlich kommen wir noch später zu dieser Frage, schätze ich. Und dann habe ich mir gedacht, bevor ich jemand anderem zusehe, wie er oder sie es macht, probiere ich selbst aus. Und dann habe ich es einfach gemacht.
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4: Ich glaube, man stellt sich von außen oft vor, dass Politik so von heute auf morgen funktioniert. Also ich habe ein Anliegen, das ich so in die Welt trage und morgen soll das jemand umsetzen. So funktioniert Politik überhaupt nicht. Politik ist das Bohren harter Bretter und die Mühlen mahlen langsam, aber sie mahlen. Das ist so ein Spruch, aber der ist so wahr, weil Politik zu machen, ernsthafte und langfristige Politik heißt, dass man mit ganz vielen Menschen, die irgendwie beteiligt sind an einer Sache, sprechen muss. Und dann natürlich eben mit denen, die wirklich an den Schalthebeln sitzen. Aber man muss die Interessen so gut vertreten und so vehement und so langfristig, und hartnäckig, dass wenn die Menschen dann, wenn es darauf ankommt, dass sie diese Entscheidung treffen können, wo sie eben dein Anliegen wirklich in die Tat umsetzen, dann musst du in deren Gedanken sein. Und das heißt, man muss vorher ganz viele Gespräche führen, dass wenn dann diese eine Tür aufgeht, dann muss man durch die Tür gehen oder diese Chance auch wirklich nutzen. Weil die oft gehen Türen bei den wirklich wichtigen Themen wie Bahninfrastruktur oder, ja, ich sage jetzt mal, das ist ein gutes Beispiel, Bahninfrastruktur. Da geht einmal eine Tür auf in 10 Jahren und dann musst du aber durchgehen. Das ist ganz wichtig. Und die Vorarbeit, diese vielen Gespräche führen, dieses diplomatisch sein, aber trotzdem so hartnäckig, dass man eben im Gedanken bleibt und im Gedanken ist. Wenn der aufwacht in der Früh, muss der Politiker oder der Minister wissen, ah ja, die Julia mit der Radkersburgbahn zum Beispiel. Das ist Politik. Die passiert nicht von heute auf morgen, aber doch, wenn man dann zurückblickt, geht es dann doch schneller oft, als man sich denkt. Also wenn ich so zurückschaue auf die letzten 5 Jahre, dann ist am Ende dann schon viel passiert. Ich habe mir am Anfang gedacht, jetzt haben wir so lange Zeit und wie werden wir das jetzt alles schaffen? Also irgendwie viel Zeit, aber irgendwie auch wenig. Wie werden wir schaffen, dass wir die ganzen Anliegen unterbringen? Und natürlich gelingt nicht alles, aber vieles davon ist sicher passiert und gelungen.
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4: Ja, da gibt's schon einen großen Unterschied, nämlich im Landtag ist man ja doch Teil der Legislative, also der Gesetzgebung und auf der regionalen, also oder auf der städtischen Ebene in Bad Radkersburg kann man sich das sehr hands-on vorstellen. Also die Dinge, die man umsetzen möchte, kann man auch gleich umsetzen und sieht man dann auch gleich. Das ist schon, ich würde sagen, man ist für ganz, ganz viel zuständig. Das ist manchmal auch mühsam, aber es hat auch ganz viele schöne Seiten, weil man das, was man tut, direkt sieht. Also wenn wir jetzt im Kindergarten was verbessern, dann sieht man es direkt. Und Oder das betrifft die Menschen vor Ort direkt. Und das ist etwas ganz, ganz Schönes auf der Stadtebene, das ich sehr genieße. Aber natürlich hat es auch Schattenseiten, weil man halt so präsent ist und so nah ist. Das ist persönlich immer wieder fordernd. Eben, zum einen schön, zum anderen fordernd, wenn ich ganz ehrlich bin. Aber das gehört halt einmal zum Politikerin-Sein dazu. Und auf der Landtagsebene, würde ich sagen, hätte ich mir manchmal vorgestellt, dass man mehr Hebel in der Hand hat. Da ist man schon, man muss immer mein Ziel war es immer, die Interessen von der Region nach Graz zu tragen, weil der Weg oft weiter ist, als man denken würde, dass die Interessen wirklich in Graz ankommen. Und das war immer mein oberstes Gebot, die Interessen meiner Region bestmöglich in Graz ankommen zu lassen und sie dort vehement zu vertreten. Aber dann kann man es eben nicht selbst umsetzen, sondern man muss immer jemanden bitten. Und deshalb ist es mir auch so wichtig, die Türen nach Graz immer offen zu halten, weil es wichtig ist. Genau.
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4: Also jetzt im Moment sind es natürlich die aktuellen Themen, die ganz, ganz wichtig sind, wie jetzt die eben Gesundheitsversorgung, dass man die gut stärkt, gut mitbegleitet, wo sich natürlich jetzt viele Dinge gerade verändern, die die Bevölkerung total verunsichern und die gerade ganz schwierig sind, was ich absolut verstehe, weil ich es auch so empfinde. Aber dass wir das auch gut weiter begleiten, damit meine ich jetzt nicht nur die Orthopädie, sondern die gesamte Gesundheitsversorgung in Bad Radkersburg. Dann ist natürlich ganz oben auch die infrastrukturelle Anbindung, also sprich das Thema Zug, weil wir hier im Rahmenplan nach der ÖBB nach hinten verschoben wurden, wobei ich schon sehr stolz bin darauf, dass wir überhaupt drinnen sind, denn vor einigen Jahren war es noch so, dass wir komplett rausgefallen wären, was den Rahmenplan der ÖBB angeht, und wir jetzt aber definitiv drinnen sind mit einer ganz, ganz großen Investition, also mit über 150 Millionen Euro, die nur in unsere Bahn investiert werden, dass wir eben in unter einer Stunde in Graz sind, dass wir in 25 Minuten in Spielfeldstraße sind. Das sind Dinge, die ganz, ganz wesentlich sind. Und natürlich ist der Bahnlückenschluss nach Slowenien für mich auch ein wichtiges Thema. Denn ich glaube einfach, dass diese Verbindung, die damals abgebrochen wurde, schon ganz wichtig ist, dass man die wieder schließt. Die Trassenführung auf Gemeindeebene ist ein anderes Thema, das man sicherlich ganz genau anschauen muss. Aber langfristig, um auch noch besser zusammenzuwachsen, dieses Glied, das uns getrennt wurde, eben wieder zu schließen, auch nach Gonnerath-Gonner, finde ich ganz wichtig. Aber ich sage mal, das waren jetzt so aktuelle Themen, aber das große Ganze, würde ich sagen, Bad Radkersburg wieder eine Vision geben und auch auch wieder den Stolz zurückgeben. Also was meine ich mit Vision? Wir sind der Gesundheitsstandort, der im Süden Österreichs, absolut. Aber ich glaube, wir müssen uns auch überlegen, und das ist mein Ziel, die nächsten oder jetzt zeitnah wieder eine ordentliche Vision aufzustellen, wo man sagt, dahin gehen wir mit Bad Radkersburg in den nächsten, das ist Bad Radkersburg 2045 zum Beispiel. Und an der wirklich langfristig arbeiten, auch Stadtentwicklung zu machen, dass wir in der Innenstadt wieder eben, beziehungsweise komplett Stadtentwicklung zu machen, mit den verschiedenen Inseln von oben betrachtet. Also da habe ich einfach viele Gedanken, die ich angehen möchte. Das sind so die ganz großen Ziele, aber grundsätzlich natürlich, dass einfach Leben, ein gutes Leben in Bad Radkersburg möglich ist und daran einfach jeden Tag zu arbeiten, genau.
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4: Die Herausforderungen von Bad Radkersburg, ich würde mal sagen, ein ganz wichtiges Thema ist für mich die Familiensituation, also dass junge Menschen wirklich sich wieder ansiedeln können, dass sie hier Familie gründen können, und weil Bad Radkersburg auch einfach eine Jugend braucht. Das ist ganz wichtig, also hier einfach Wohnraum zu ermöglichen, Wohnraumschaffung zu ermöglichen oder eben auch leistbaren Wohnraum, hier einfach eine gute Differenzierung einfach auch zu schaffen. Das Zweite ist sicherlich noch im Tourismus in andere Sparten zu gehen, also zum Beispiel den Individualtourismus noch besser zu stärken und auch hier wiederum auch in das jüngere Segment zu gehen, gerade was Jugend und Familie angeht. Da können wir definitiv noch besser werden mit unserem neuen großen Hotel, das sich auf Jugend und Familie fokussiert. Ist eh schon besser geworden, aber ich glaube, dass wir trotzdem im Individualtourismus noch besser werden können. Und natürlich das ganze große Thema Gesundheit. Also hier einfach klar den Gesundheitsstandort zu stärken mit all den Herausforderungen, die er mit sich bringt. Und zu guter Letzt würde ich sagen, so gute Politik zu machen, dass solche Dinge wie, dass wir hinten angestellt werden bei der Bahninfrastruktur, dass wir im Rahmenplan einfach nach hinten rutschen, solche Dinge einfach versuchen zu verhindern, wenn es irgendwie geht. Weil das ist einfach für uns lebensnotwendig, dass wir an die Bahn gut angeschlossen sind. Und für mich absolut inakzeptabel, dass wir hier einfach 4 Jahre nach hinten rutschen.
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4: Ja, also es war damals eigentlich die Chance, dass ich eben das machen kann mit der Abgeordnetentätigkeit. Und ich wollte eigentlich schon noch länger in Wien bleiben, aber habe dann gemerkt, okay, da gibt es schon eine Möglichkeit, dass ich mich auch in der Region irgendwie gut einbringe. Und ja, also das ist sicherlich etwas, Jobs in der Region, auch dass den Menschen auch bewusst wird, natürlich jetzt nicht jeder kann Abgeordneter sein, aber das ist auch gar nicht der Sinn oder meine Aussage, sondern dass den Menschen auch bewusst wird, dass wir hier wirklich auch viele Jobs haben. Also es wird in Bad Radkersburg oft schlecht geredet, dass wir zu wenig Jobs hätten und zu schlecht bezahlte Jobs, aber wir haben in Bad Radkersburg 2,2 Jobs pro Erwerbstätigen, also pro Person, die im Erwerbstätigen, wir haben in Bad Radkersburg pro Person, die im erwerbstätigen Alter ist, 2,2 Jobs. Und wenn ich mich so umschaue, ist das nicht nur, weil das wird immer so schlecht gesprochen, so quasi, das sind nur Jobs im Tourismus und da verdient man ja nichts. Also ganz so ist es nicht, wenn man rundherum schaut. Es gibt die Möglichkeit und ich möchte auch den Menschen ein bisschen zeigen und auch den jungen Menschen, müssen wir natürlich eine Marketingstrategie oder so in die Richtung fahren, dass es die Jobs auch zu Hause gibt. Man muss sich vielleicht nur langfristig dorthin orientieren. Vielleicht ist es jetzt nicht sofort, aber wenn man daran arbeitet, glaube ich, gibt es die Möglichkeit, auch zu Hause in der Region tätig werden zu können. Und da möchte ich schon vielen auch den Blick ein bisschen schärfen, dass es möglich ist.
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4: Ja, das ist definitiv ein Thema. Also Frauen grundsätzlich müssen immer härter arbeiten als Männer. Das ist meine totale Erfahrung gewesen. Wir werden viel schneller in Frage gestellt. Ich möchte nur das Beispiel zum Beispiel also nennen. Meine Freundinnen haben, als ich damals das Amt angenommen habe, gesagt, wow, dass du dir das traust, dass du dir das zutraust. Und meine Burschenfreunde haben gesagt, cool, dass du das machst. Also die haben das schon mal grundsätzlich nie in Frage gestellt, dass man die Qualität hätte oder nicht die Fähigkeiten hätte, das zu machen, sondern so ganz grundsätzlich mal, das ist eh klar, dass man das kann. Frauen hinterfragen das viel mehr, ob sie das können und ob sie sich das zutrauen. Und das ist auch das, was es dann auch ist. Also sich ein Standing zu erarbeiten, ist viel härter. Und ich habe immer versucht, mit meiner Kompetenz zu glänzen und mit meinen Themen und so mir ein Standing zu erarbeiten. Aber es war durchaus hart, in einer absolut männerdominierten Welt so sich zu behaupten. Aber ich glaube, es ist mir schon ganz gut gelungen. Aber man wird schon ständig hinterfragt. Also so quasi, was ich möchte es gar nicht erwähnen, weil man das eh immer wieder hört. Aber ein Mann wird oft nicht so hinterfragt wie eine junge Frau.
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4: Das stimmt, ja. Die Nähe zu mir und zu meiner Familie ist natürlich dann hier auch sehr stark gegeben. Also gerade wenn man jetzt als Frau eben ein Kind bekommt, während der Abgeordnetentätigkeit war das ja, habe ich ein Kind bekommen, beziehungsweise habe jetzt natürlich auch Betreuungspflichten meinem Kind gegenüber. Und das wird natürlich total hinterfragt. Wie soll das gehen, dass man einen Job hat, ein Kind hat und Politikerin ist? Das können sich viele Menschen nicht vorstellen. Und es wird natürlich extrem hinterfragt, wie kann sie das machen? Und einen Mann hinterfragt aber niemand, wenn er Bürgermeister ist, vielleicht noch eine Landwirtschaft hat, dann ist er noch Obmann von diversen Vereinen und hat noch eine Familie, das würde nie jemand hinterfragen. Aber wenn eine Frau viele Tätigkeiten hat und noch eine Familie, dann hinterfragt man es. Und das ist schon etwas, was ich so stehen lasse, aber ich hoffe, dass es sich langfristig verbessert.
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4: Ich glaube, ich würde es meiner Tochter anhand von ganz einfachen alltäglichen Dingen erklären. Wie zum Beispiel, wenn wir den Wasserhahn aufdrehen, dann muss da Wasser rauskommen. Darum muss sich jemand kümmern. Oder wenn wir auf die Toilette gehen und runterspülen, dann ist das Wasser, das wir runterspülen, muss auch in eine Kläranlage, muss wohin? Es muss abgeleitet werden. Darum muss sich auch jemand kümmern. Oder wenn sie dann in den Kindergarten zum Beispiel geht, ja, dann muss dort ein Haus sein oder es müssen Spielsachen da sein. Es soll ein Essen zur rechten Zeit geliefert werden, beispielsweise wenn sie dort essen. Und es sollen natürlich Personen da sein, die sich um sie kümmern. Und all diese Dinge macht man eigentlich so als Gemeindevertreterin.
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4: Ja, das ist mir total wichtig, weil ich wollte immer eine große Familie haben, das war mir immer wichtig. Ich glaube, am Ende des Tages, ich habe nämlich in den letzten 3 Jahren doch ganz massive Schicksalsschläge erleben müssen und ich weiß einfach oder habe dort gesehen, worauf es im Leben ankommt und das ist die Familie. Und deshalb ist es mir ganz besonders wichtig, dass ich eine Familie habe, Freunde habe, einen Inner Circle, dem ich zu 1000% vertrauen kann und wo ich einfach auch auslassen kann und nicht die professionelle Julia sein muss, sondern einfach die Julia sein kann, die ich in dem Moment sein will.
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4: Ja, dieser Moment ist auch ein lustiger gewesen. Ich habe mir gedacht, wann bin ich so erwachsen geworden? Oh mein Gott, ich muss mich um meine Stromrechnung selbst kümmern und ich muss meine Handyrechnung selbst zahlen und muss mir ein Auto kaufen, dass ich von A nach B komme, im ländlichen Raum und so weiter. Und denke mir so, oh mein Gott, wann ist das passiert? Aber es hat sich so eingeschlichen und plötzlich ist man erwachsen. Und dann auf einmal hat man Kinder und ist über 30 oder ein Kind und Familie und ist verheiratet und dann fühlt man sich gleich noch erwachsener und irgendwie auf der anderen Seite ist man aber ein junger Mensch, der einfach versucht, das Leben so gut wie möglich zu meistern.
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4: Ich würde sagen, wo sammle ich Energie? Hauptsächlich eigentlich, wenn ich mit meinen Freunden und mit meiner Familie Zeit verbringen kann. Ich gehe ganz, ganz, ganz gern spazieren. Im Sommer bin ich voll gern mit den Rollerskates unterwegs. Im Winter geht das leider nicht so. Das ist so mein Ding, das mache ich sehr gern. Und ich spiele auch, wenn ich wirklich Kraft brauche und wenn ich das Gefühl habe, mein Kopf, da geht so über, da muss jetzt einmal irgendwie was anderes her, dann spiele ich ganz gern Klavier oder Gitarre. Nur für mich, ich bin nicht besonders talentiert, aber es reicht aus, um für mich einfach Akkorde zu spielen und zu singen und einfach den Kopf frei zu kriegen. Und mit meiner kleinen Tochter musiziere ich ganz, ganz viel. Die steht oft um 5:30 in der Früh und sagt, Mama, Gitarre. Also das singen wir ganz, ganz viel und sowas gibt mir voll viel Kraft.
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4: Ja, die Überleitung ist eigentlich schon gut, weil wir ja vorher über mein Leben gesprochen haben und ich auch erwähnt habe, dass ich Schicksalsschläge hinter mir habe. Und ich habe einem Freund heute erst eine Krebsforscherin, die an einer Uni in Deutschland forscht, weiterempfohlen. Das ist die Dr. Hanna Heikenwälder Und der Podcast heißt, wie kann man Krebs wirklich verhindern? Weil ich einfach viel über diese Dinge nachdenke. Das ist der eine Punkt. Aber der zweite ist, das ist ein Buch, das heißt Mommy Goes Millionaire. Das ist in Wahrheit eine Frau, die aus einer ganz anderen Branche kommt. Das ist Biochemikerin und die lehrt Frauen, wie sie mit ihren Finanzen gut umgehen. Und mir ist gerade, was Frauen und meine Freundinnen angeht, ganz wichtig, dass die ihre Finanzen im Griff haben. Weil ich finde, man bringt seinem Burschen eher bei, wie er die Finanzen ordentlich sortiert im Leben, als einem Mädchen. Und da habe ich oft das Gefühl, dass wir, um ein ganz selbstständiges Leben führen zu können, das einfach ganz wichtig ist für Frauen. Und da gibt es viel Know-how und deshalb empfehle ich dieses Buch ganz gern.
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4: Ja, ich bin eine, ich würde mal sagen, hoffnungsvolle oder hoffnungslose Optimistin, je nachdem, wie man es auslegen möchte. Freunde sagen auch oft, ich stelle die Dinge ganz, ganz oft sehr, sehr optimistisch dar. Und ich glaube grundsätzlich an das Gute im Menschen und ich glaube grundsätzlich an eine ganz positive Zukunft. Und die Herausforderungen gehören, glaube ich, zu unserem Leben, die müssen wir annehmen. Ich glaube, es geht darum, wie wir schwierige Situationen meistern, wie wir sie annehmen und wie wir sie auch als diese einordnen. Weil sonst könnte ich nach all den Dingen, die mir in den letzten Jahren widerfahren sind, einfach aufhören mit allem, was ich tue. Und das, glaube ich, einfach ist nicht der richtige Ansatz, sondern einfach weitermachen mit einer Zuversicht und einfach schon mit dem klaren Blick in die Zukunft zu denken, es wird schon gut werden. Wenn wir es so gestalten und wenn wir es selbst in die Hand nehmen, dann wird es schon gut werden. Ich warte nur nicht darauf, dass es jemand anderer macht. Ich bin davon überzeugt, dass ich mein Leben so gestalten kann, dass es zu etwas Schönem wird, weil ich es selbst in der Hand habe.
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1: Im Nachrichtenstudio begrüßt sie Tom Brandenberger. Wegen des Kriegs im Iran war zuletzt viel von hohen Sprit- und Kerosinpreisen die Rede. Die Krise trifft auch den internationalen Flugverkehr schwer und damit auch die heimische Auer. Konzernchefin Annette Mann zeigt sich im Gespräch mit dem ORF-Radio realistisch. Selbst wenn sich die Lage im Nahen Osten entspannen sollte, werden die Ticketpreise hoch bleiben.
2: Wir gehen davon aus, dass selbst wenn die Straße von Hormuz sich wieder öffnet, dass es mindestens ein Jahr dauert, bis sich die Energiemärkte wieder komplett normalisieren. Einfach weil sich die Lager leeren und dann ja auch teilweise Anlagen beschädigt wurden im Mittleren Osten. Und insofern gehe ich davon aus, dass die Preise zumindest mal für die nächsten 12 Monate höher sein werden, als sie das vielleicht vor einem Jahr waren. Ja.
1: Sagt Auer-Chefin Mann. In Ungarn kommt es heute zu einem historischen Machtwechsel. Im Budapester Parlament wird in der konstituierenden Sitzung der Sieger der letzten Parlamentswahl, Péter Madia, zum neuen Ministerpräsidenten gewählt. Danach, etwa um 15 Uhr, wird Madia seine erste Rede halten. Damit geht die Ära von Viktor Orban nach 16 Jahren offiziell zu Ende. Unter massiven Sicherheitsvorkehrungen hat auf dem Roten Platz in Moskau die Militärparade zum Sieg des Sieges der Sowjetunion über Nazi-Deutschland stattgefunden. Präsident Putin hat die Parade diesmal ohne Panzer, Raketen und Militärtechnik abgenommen, aus Angst vor ukrainischen Störaktionen, wie es im Vorfeld hieß. Dabei gilt seit 0 Uhr eine dreitägige Waffenruhe zwischen der Ukraine und Russland. Der Countdown für den Eurovision Song Contest nächste Woche in Wien läuft. Die beiden Semifinale sind Dienstag und Donnerstag. Das große Finale geht dann am Samstag über die Stadthallenbühne. Für den ORF sind die drei TV-Shows eine große Herausforderung, auch in Sachen Technik. Da läuft nichts nach dem Motto, es wird schon klappen. Mehr von Christian Hoffmann.
3: Doppelt hält besser, das gilt vor allem beim Song Contest. Backup-Mikrofone, Ersatzkameras, separate Stromversorgungssysteme. Falls dennoch alles zusammenbricht und technisch nichts mehr geht, laufen die drei ESC-Shows, die beiden Halbfinale und das Finale Samstagabend, trotzdem im TV. Der ORF und die 52 übrigen Fernsehsender in aller Welt zeigen dann eine bereits aufgezeichnete, fixfertige Produktion aus der Stadthalle, erklärt Claudio Bortoli, technischer Leiter des Song Contests.
4: Es wird immer beim zweiten Dress-Rehearsal ein Mitschnitt gemacht. Es ist bei den Rehearsals und bei der Live-Show ja exakt derselbe Inhalt, auch vom Timing her. Und somit kann man dieses Band recht gut für Backup-Zwecke verwenden.
3: Die Übertragung des ESC, eine technische Meisterleistung, von der das Millionenpublikum am besten gar nichts mitbekommen soll.
1: In der Fußball-Quali-Gruppe treffen um 17 Uhr die SV Ried und der WAC aufeinander. Die Ziele sind unterschiedlich. Die Innviertler möchten mit einem Sieg im letzten Heimspiel den ersten Platz fixieren. Der WAC dagegen mit 3 Punkten den Klassenerhalt. Das waren die Nachrichten mit Tom Brandenberger. Und jetzt zum Wetter.
5: Einmal sonnig, dann wieder bewölkt in den nächsten Stunden und es können auch ein paar Schauer und Gewitter entstehen. Und zwar besonders in der Steiermark, gebietsweise in Salzburg, in den niederösterreichischen Voralpen und auch in Kärnten. Auch im Mühl- und Waldviertel sind einzelne gewitterige Schauer dabei. 25 Grad hat es momentan in Ferlach und im Mürzzuschlag hat es binnen kurzer Zeit über 5 Liter auf den Quadratmeter geregnet. Morgen Sonntag wird es größtenteils recht warm und es reicht auch für einige Sonnenstunden. Soweit das Wetter mit Gunda Schuller.

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1: Im Nachrichtenstudio begrüßt Sie Tom Brandenberger. Das ungarische Parlament hat Peter Matyja soeben zum neuen Ministerpräsidenten gewählt. 140 der 199 Abgeordneten stimmten für den bürgerlichen Politiker. In Budapest ist Paul Griesey.
2: Der Peter Matyja ist nun offiziell Ministerpräsident von Ungarn. Damit sind 16 Jahre unter Viktor Orbán beendet. Matyja und seine konservative Tisza-Regierung erben einen Staat mit leeren Kassen, mit einem rekordhohen Budgetdefizit. Viele Herausforderungen also, die auf den 45-Jährigen warten, der nicht weniger versprochen hat als einen Systemwechsel. Er will Korruption bekämpfen, das Gesundheitssystem verbessern, das Bildungswesen ebenfalls und vor allem die Wirtschaft wieder auf Vordermann bringen.
1: In Ungarn hat eine neue politische Ära begonnen. Ein Vorschlag von Sozialministerin Corinna Schumann von der SPÖ löst derzeit Diskussionen aus. Sie plädiert erneut für ein Recht auf Stundenerhöhung bei Teilzeit. Unterstützung bekommt sie dafür nun von der Arbeiterkammer und den Grünen. Kritik gibt es von Wirtschaftskammer, Industriellenvereinigung und FPÖ. Peter Daser berichtet.
3: Schon im Vorjahr hat Sozialministerin Corinna Schumann von der SPÖ vorgeschlagen, dass Teilzeitbeschäftigte, die regelmäßig mehr arbeiten, ein Recht auf Aufstockung ihrer Stundenzahl bekommen. Schumann hat ihren Vorschlag nun erneut gebracht. Die Arbeiterkammer sieht damit eigene Forderungen bestätigt und die Grünen zeigen sich heute erfreut. Kritik kommt von Arbeitgeberseite. Die Wirtschaftskammer nennt einen Rechtsanspruch auf mehr Stunden eine wörtlich Zwangsmaßnahme für Unternehmen. Laut Industriellenvereinigung trage ein Rechtsanspruch nicht zu mehr Vollbeschäftigung bei. Und laut ÖVP-Wirtschaftsbund sei Schumanns Vorschlag weder Teil der Regierungsverhandlungen noch vereinbarter Entlastungsschritte für die Wirtschaft. Laut den Freiheitlichen würden sich viele kleine und mittlere Betriebe gar nicht leisten können, nur Vollzeitkräfte zu beschäftigen.
1: Die israelische Armee hat nach einer Evakuierungsaufforderung für mehrere Dörfer wieder Ziele im Südlibanon angegriffen. Nach libanesischen Angaben wurden aber auch Gebiete, die in der Warnung nicht genannt wurden, aus der Luft und mit Artillerie attackiert. Ein Sprecher der israelischen Armee erklärte, angesichts des Verstoßes der Hisbollah gegen die Waffenruhe sei die Armee gezwungen, kraftvoll vorzugehen. In Venedig ist die 61. Kunstbiennale offiziell für Besucher geöffnet. Nach dem Wirbel um die Teilnahme Russlands und Israels und dem Rücktritt der Jury gibt es allerdings keine Eröffnungsfeier und auch die sonst übliche Vergabe der Goldenen Löwen fällt heuer aus. Auf dem Flughafen von Denver ist ein Flugzeug beim Start auf dem Rollfeld mit einem Menschen kollidiert. Ein Triebwerk des Airbus geriet in Brand, der Start musste abgebrochen werden. Die Passagiere wurden über Notrutschen in Sicherheit gebracht. Wie es zu der Kollision kam, ist noch unklar. Das waren die Nachrichten mit Tom Brandenberger. Und jetzt zum Wetter.
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1: Im Nachrichtenstudio begrüßt sie Tom Brandenberger. SPÖ-Justizministerin Anna Sporrer will scharf gegen sogenannte Slap- oder Einschüchterungsklagen vorgehen. Das zeigt ein Gesetzesentwurf, der dem ORF vorliegt. Das Vorhaben ist in der Koalition aber umstritten und die Frist zur Umsetzung einer EU-Richtlinie vor kurzem abgelaufen. Julian Paschinger berichtet.
2: Slap-Klagen werden oft von Konzernen angestrengt, um Kritiker in Medien oder NGOs mundtot zu machen. Im Herbst hat Justizministerin Anna Sporrer einen Entwurf für ein Verbot solcher Klagen ausgearbeitet. Darin sind etwa Strafen bis zum Hundertfachen des Streitwerts vorgesehen. Das würde auch abschreckend wirken, sagt der Medienrechtsexperte Walter Strobel vom Presseclub Concordia.
3: Es braucht die Möglichkeit, spürbare Sanktionen zu verhängen, dass das Gericht solche Sanktionen verhängen kann, sobald es Rechtsmissbrauch feststellt. Und damit das auch wirksam ist, muss sich das an der finanziellen Potenz des Klägers orientieren.
2: Allerdings, die Höhe der Strafen ist in der Koalition umstritten, wie auch die Frage, ob auch rein innerstaatliche Slap-Klagen verboten werden sollen oder nicht.
1: Das Parlament in Budapest hat Péter Matyá zum neuen ungarischen Premier gewählt. Der Chef der Mitte-Rechtspartei TISZA erhielt 140 der 199 Abgeordnetenstimmen. Matyá löst Viktor Orbán nach 16 Jahren an der Macht ab. Der 45-Jährige verspricht, gegen Korruption vorzugehen und einen Systemwechsel in der Politik. Nach internationalen Ermittlungen ist ein Menschenhandelsnetzwerk zerschlagen worden, bei dem junge Frauen aus Rumänien in Wien zur Prostitution gezwungen wurden. Bereits am Dienstag gab es in Rumänien 8 Hausdurchsuchungen und 4 Festnahmen. In Wien-Favoriten wurden ein Studio sowie 2 Wohnungen durchsucht. Die Frauen wurden unter Vorspiegelung romantischer Beziehungen nach Österreich gelockt. Insgesamt konnten bisher mehr als 20 Opfer identifiziert werden. Der turbulente Abstiegskampf in der österreichischen Fußball-Bundesliga spitzt sich ab heute Nachmittag erneut zu. Daniel Kulowitz, 4 Teams könnten sich heute bereits retten oder anders gesagt, eine Mannschaft könnte es heute erwischen.
4: Für Blau-Weiß Linz könnte es finster werden, wenn sich heute alles gegen die Linzer verschwören würde. Dann wäre der Abstieg besiegelt. Man will aber dagegen halten und dazu ist ein Sieg notwendig auswärts bei der WSG Tirol. Der Mannschaft aus Wartens wiederum reicht aber schon ein Unentschieden, um sich zu retten, weiß der Trainer der Tiroler Philipp Semlic.
5: Haben zu Hause schon eine gewisse Kraft entwickelt, um einen guten Gegner Blau-Weiß Linz niederzuringen, wo wir jetzt da den zweiten Matchball haben.
4: Beim Duell GRK gegen Altach sind auch beide Clubs noch gefährdet. Altach-Trainer Saric ist aber zuversichtlich.
6: Wir wissen, dass wir es zweimal in den eigenen Händen haben. Das werden wir auch safen. 2 Mannschaften, die ja ein bisschen zu Unrecht noch mit drin sind.
4: Und beim Duell WRC gegen Ried, da könnten sich die Wolfsberger endgültig retten. Und Ried will Platz 1 behalten und damit ein Europacup-Hintertür absichern. Alle Matches zeitgleich ab 17 Uhr heute.
1: Das waren die Nachrichten mit Tom Brandenberger. Und jetzt zum Wetter.
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1: Willkommen zum Journal um 5. Das sind heute unsere Themen. Europa müsse unabhängiger von der Willkür anderer werden, sagt Bundespräsident Van der Bellen. Für Busse, Schullaptops und Photovoltaik. Österreich bekommt 325 Millionen Euro an EU-Förderungen. Im Journalstudio begrüßt sie Tom Brandenberger. Guten Abend. Bundespräsident Alexander Van der Bellen hält zum heutigen Europatag eine Fernsehansprache. Er beschreibt darin auch die Gefahren, mit denen die Europäische Union derzeit konfrontiert ist.
2: Wir müssen alles tun, um unabhängiger von der Willkür fremder Regierungen zu werden. Unabhängig in der Energieversorgung. Unabhängig in der digitalen Welt. Souverän, auch in unserer Verteidigungsfähigkeit. Wir müssen unsere Köpfe nutzen, und wir haben sehr gute Köpfe, und handeln. Weitblickend, mutig, friedvoll, konsequent, gemeinschaftlich und ziemlich rasch. Wir müssen alles tun, um Europa auch von innen zu schützen. Wenn man Menschenrechte in Frage stellt, wenn man alles Neue und andere als fremd ablehnt, wenn man neue Mauern errichtet und alte Nationalismen wiederbelebt, löst man kein einziges Problem. Im Gegenteil, man schafft neue Probleme.
1: Sagt Bundespräsident Van der Bellen. Die komplette Rede können Sie heute ab 19.47 Uhr in ORF 2 sehen. EU-Ratspräsident Antonio Costa hat am heutigen Europatag die grundsätzliche Offenheit der EU für Gespräche mit Russland bekräftigt. Man sei bereit, sich an Friedensverhandlungen zu beteiligen, um einen gerechten und dauerhaften Frieden in der Ukraine zu erreichen, sagte er in Brüssel. Costa betonte zugleich, dass man die Friedensinitiative von US-Präsident Trump nicht stören wolle. Russland und die Ukraine werfen indes einander gegenseitig Verstöße gegen die von Trump vermittelte Waffenruhe vor. Die US-Regierung wartet auch auf die Antwort des Iran auf einen US-Vorschlag für ein Ende des Krieges. Präsident Trump sagte, er erwarte vermutlich heute Abend einen Brief aus Teheran. Noch gestern hatten sich der Iran und die USA trotz einer geltenden Waffenruhe erneut gegenseitig angegriffen. Positive Nachrichten kommen aus Brüssel. Die EU-Kommission hat Förderungen über 325 Millionen Euro für Österreich genehmigt. Und zwar im Rahmen des europäischen Aufbauplans, der nach der Corona-Pandemie entstanden ist. Das Geld ist sozusagen zweckgewidmet, zum Beispiel für Photovoltaikanlagen oder für Schullaptops. Peter Daser berichtet.
3: Österreich hat aus dem Aufbauplan der Europäischen Union schon mehrfach Geld bekommen. Für den Bahnausbau zum Beispiel, fürs Klimaticket oder auch für schnelleres Internet durch Breitband. Bei den 325 Millionen Euro der neuen Tranche geht es jetzt konkret um Subventionen fürs Installieren von fast 18.000 Photovoltaikanlagen auf Wohnhäusern in Österreich. Dann für den Kauf von fast 3.000 Bussen und rund 170 Lastwagen, die emissionsfrei betrieben werden, also mit Elektro- oder Wasserstoffantrieb fahren. Weiters wird es Geld geben für die Universitäten und auch für über 13.000 Unternehmen in Österreich für sogenannte grüne Investitionen. Und es gibt Förderungen für den Kauf von 240.000 Laptops und Tablets für Schulkinder.
1: Nach einem milden und vor allem trockenen Winter gibt es auch im Frühling bisher ungewöhnlich wenig Niederschlag. Das zeigen Analysen des europäischen Erdbeobachtungsprogramms Copernicus. Diese Daten sind mittlerweile wichtiger Bestandteil nicht nur der Vorhersagen, sondern auch Teil der Maßnahmen gegen den Klimawandel, etwa durch ein längerfristiges Wassermanagement. Mehr von Marlene Nowotny.
4: Der April 2026 war zwar nicht der wärmste in der Messgeschichte, doch er war außergewöhnlich trocken. In einigen Regionen gab es nur 15% des eigentlich üblichen Niederschlags. Klimaforscher wie Christoph Lorenz von der Europäischen Gesellschaft für Geowissenschaften arbeiten daran, solche saisonalen Trockenperioden genauer vorherzusagen, und zwar 1 bis 6 Monate im Voraus. So könne das Wassermanagement, etwa von gestauten Flüssen, vorsorglich reguliert werden.
5: Wenn ich weiß, es wird eher trocken, dann muss ich eher sparen. Meinen Staudamm sagen. Dann schaue ich eher, dass das Niveau oben bleibt.
4: Für die Prognose werden klassische Klima- und Wettermodelle mit Satellitendaten aus der Erdbeobachtung kombiniert. Dank KI-gestützter Methoden sind die Vorhersagen saisonaler Trockenheit bereits sehr viel zuverlässiger geworden, bis dato allerdings nur im Rahmen von Forschungsprojekten.
1: Das war das Journal um 5 mit Tom Brandenberger.
0: Und nun zu Bernd Radler und den Kärntner Themen des Tages.
6: Zu einem spektakulären Zwischenfall ist es heute Nachmittag auf der Bahnstrecke zwischen Villach und Rosenbach gekommen. Am Bahnhof Ledenitzen hat sich ein abgestellter Güterzug selbstständig gemacht. Der Zugsverkehr auf der betroffenen Strecke ist derzeit unterbrochen. Romy Sigurd-Klipstädter berichtet.
7: Am vergangenen Mittwoch hat das tschechische Eisenbahnunternehmen den 400 Meter langen Güterzug mit 20 Waggons auf einem Gleis am Bahnhof Ledenitzen abgestellt und, wie vorgeschrieben, mit Hemmschuhen gesichert. Warum der Zug heute trotzdem wegrollen konnte und erst einige Kilometer weiter in Winkel zum Stillstand gekommen ist, ist derzeit unklar. Zwei Fernverkehrszüge konnten noch rechtzeitig anhalten. Die Sicherheitssysteme hätten gegriffen, sagt ÖBB-Pressesprecher Herbert Hofer. Es habe zu keiner Zeit eine Gefährdung bestanden. Allerdings konnte eine technisch gesicherte Eisenbahnkreuzung nicht mehr rechtzeitig schließen. Derzeit ist die Bahnstrecke zwischen Farkamsee und Rosenbach gesperrt, voraussichtlich noch bis 18 Uhr. Ein Schienenersatzverkehr wurde eingesetzt. Entdeckt hat den Vorfall ein Polizist, der zufällig vorbeigekommen ist. Ob die Waggons beladen oder leer sind, ist derzeit offen. Das und auch wie es zu dem Vorfall kommen konnte, soll am Montag geklärt werden.
6: Globale Krisen wie derzeit im Nahen Osten, gestiegene Spritpreise und der Kerosinmangel, der Fernreisen teurer macht, könnte heuer noch mehr Lust auf Camping in Kärnten machen, vermutet die Kärntenwerbung. Schon in den vergangenen Jahren ist jede vierte Übernachtung im Land auf einem Campingplatz gezählt worden. Klaus Ehrenbrandner, Geschäftsführer der Kärntenwerbung.
8: Camping ist insgesamt ein Wachstumsmarkt für den heimischen Tourismus. Wir sprechen gezielt die unterschiedlichen Campinggäste an, sei es die klassischen Campinggäste, sei es die Glamper, die besonderen Komfort wünschen, oder die Vanbesitzer, die Individualität und Flexibilität suchen. Und das ist eine sehr junge, sehr zukunftsgerichtete Zielgruppe, die immer größer wird.
9: Und aus welchen Ländern kommen jetzt die meisten Urlauber?
8: Campinggäste kommen bei uns aus Österreich, Deutschland und ganz viele auch aus den Niederlanden.
9: Und was sind jetzt aktuell die größten Herausforderungen auch für die Campingplatzbetreiber?
8: Aktuell sehen wir die gesamtwirtschaftliche Lage und auch die weltpolitische Situation, die natürlich einen Einfluss haben. Die weltpolitische Situation insofern, als dass die Nachfrage nach Flugreisen zurückgeht, was uns in den Nahmärkten natürlich hilft, weil die deutschen und die österreichischen Gäste jetzt lieber mit dem Auto anreisen. Das spricht natürlich dann auch für Camping. Insgesamt halten sich aber die positiven und negativen Effekte für den heimischen Tourismus circa die Waage.
6: Sagt Kärntenwerber Klaus Ehrenbrandner im Gespräch mit Elisabeth Bergmann. Eine Fernsehreportage von den Vorbereitungen auf den heimischen Campingplätzen auf die wichtige Sommersaison sehen Sie in Kärnten heute um 19 Uhr in ORF 2. Seit 16 Tagen hält der riesige Waldbrand im Lesachtal die Einsatzkräfte auf Trab. Am Xaveriberg sind 110 Hektar Wald ein Raub der Flammen geworden. Es ist der größte Waldbrand in der Geschichte Kärntens. Und ein Ende ist vorerst nicht in Sicht. Jeden Tag entdecken die Einsatzkräfte neue Glutnester, sagt Feuerwehreinsatzleiter Gerd Guckenberger.
10: Das kann man sich so vorstellen, dass wir jetzt nicht laufend die Mannschaft im Einsatz haben, sondern eben anlassbezogen. Das heißt, wenn wir irgendwo wieder ein Glutnest entdecken, wenn Rauch aufgeht, werden wir eben auch alarmiert. Die Bevölkerung ist da auch hellwach. Die Bauern sind ja bereits auch im Wald und schauen ihre Schadenslagen an. Und wenn was aufkommt, dann rücken wir eben wieder mit einer Löschgruppe aus. Und das ist natürlich jetzt für die Feuerwehrleute hier vor Ort auch nicht ganz einfach, denn wir rücken beispielsweise am Morgen aus, dann ist 2-3 Stunden wieder nichts, dann muss man sie wieder aktivieren. Zum kommt wieder was Neues, eine neue Lage auf. Und ja, das ist schon sehr, sehr mühselig momentan und zehrt natürlich auch auf den Kräften der gesamten Mannschaft.
6: Wie schwer ist es denn da überhaupt noch Feuerwehrleute zu gewinnen für diesen Einsatz? Weil man muss ja schließlich auch arbeiten. Wochenlang geht das wahrscheinlich nicht frei zu nehmen.
10: Natürlich. Wir haben Gott sei Dank das Glück, dass wir einige Selbstständige haben, die sich Zeit nehmen. Auch im öffentlichen Dienst sind einige, die auch die Möglichkeit haben, vom Job fernzubleiben. Wir haben auch Bauern dabei, die natürlich auch rund um die Uhr Gott sei Dank abrufen. Bereit sind. Und das Ganze mündet dann so, dass wir Gott sei Dank noch die Motivation vorfinden und alle auch bereit sind, da mitzuhelfen und mitzuarbeiten.
6: Sagt Feuerwehreinsatzleiter Gerd Guckenberger am Tag 16 nach Ausbruch des Waldbrands am Xaveriberg im Lesachtal. Er rechnet mit dem erlösenden Kommando Brand aus in 3 bis 4 Tagen. Wir kommen jetzt noch zu den Wetteraussichten im Abendjournal. Die letzten Schauer klingen in der Nacht rasch ab. Es klart auf, vielerorts wird es sternenklar. Die Temperaturen sinken in der Nacht auf morgen auf 8 bis 4 Grad. Morgen am Sonntag, Muttertag, kann in der Früh noch Nebel hängen. Rasch setzt sich aber die Sonne durch. Die scheint bis Mittag ungetrübt. Erst am Nachmittag ziehen wieder zum Teil ausgedehnte Wolkenfelder durch. Lokale Regenschauer sind möglich, meist bleibt es aber trocken. Die Höchstwerte morgen 19 bis 24 Grad. Zur Statistik von heute noch ganz kurz. In Klagenfurt wurde die höchste Temperatur mit 25 Grad gemessen, die tiefste mit 9. Das sind ganze 3 Grad über dem langjährigen Durchschnitt. Und das war das Radio Kärnten Abendjournal mit Bernd Radler. Im Namen des Teams wünsche ich Ihnen einen angenehmen Abend.
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Hallo und herzlich willkommen bei Neurodivergency. Heute geht es um Angststörungen. Studien zeigen, dass vor allem junge Menschen mit einer Autismusdiagnose vermehrt an Depressionen und Angsterkrankungen leiden. Die Zeit des Erwachsenwerdens ist gekennzeichnet durch Vergleiche mit anderen und der Identitätssuche. In dieser Phase kommt es möglicherweise zu einem verstärkten Gefühl des Andersseins, was zum Erleben von Stress, Trauer, Verzweiflung und Angst führen kann. Die negativen Emotionen erhöhen in weiterer Folge die Wahrscheinlichkeit des Auftretens einer psychischen Erkrankung. Autismus und Angststörungen. Viele Erwachsene, die erst spät erfahren, dass sie autistisch sind, haben vorher ganz andere Diagnosen bekommen. Oft wurde von einer sozialen Phobie gesprochen oder einer generalisierten Angststörung. Manche hatten Panikattacken und manchmal blieb es einfach bei Etiketten wie nervös, überempfindlich oder ängstlich halt. Autistische Menschen haben oft Ängste, manchmal viele. Aber das heißt nicht automatisch, dass sie auch eine Angststörung haben. Die Verwechslung entsteht, weil die Symptome sich stark ähneln können. Zum Beispiel, jemand vermeidet soziale Situationen, weil er sich überfordert fühlt. Das könnte soziale Angst sein oder auch autistische Reizempfindlichkeit. Jemand wird in Gruppen still und unsicher. Das könnte Unsicherheit sein oder nonverbaler Stress durch zu viele Reize. Jemand braucht Rückzug, fühlt sich nach dem Einkaufen erschöpft. Das könnte Erschöpfung durch Daueranspannung sein oder auch autistische Reizüberflutung. Hinzu kommt, viele Menschen mit Autismus lernen schon früh, dass sie anders sind. Sie sammeln Ablehnungserfahrungen, werden ausgegrenzt, kritisiert, überfordert. Kein Wunder, dass sich daraus Angst entwickelt. Nicht jede Angst ist also krankhaft im klassischen Sinn. Mancher ist einfach verständlich. Umgekehrt kann eine Angststörung das Leben so stark einengen, dass Betroffene irgendwann glauben, sie müssten autistisch sein, weil sie so vieles nicht mehr schaffen, was für andere normal scheint. Auch das kann zu Fehldeutungen führen. Deshalb ist es so wichtig, genauer hinzusehen, was ist die Ursache, was ist die Folge. Was ist Verhalten aus Angst und was ist neurologisch anders verknüpft? Was ist eigentlich eine Angststörung? Angst gehört zum Leben. Sie schützt uns, wenn Gefahr droht, macht uns vorsichtig, warnt uns vor Risiken. Eine Angststörung entsteht dann, wenn die Angst zu stark wird oder zu oft auftritt, ohne dass objektiv eine Gefahr besteht. Es gibt verschiedene Formen. Generalisierte Angststörung, ständiges Grübeln, Anspannung, Sorgen um alles Mögliche, oft begleitet von Schlafproblemen oder körperlichen Symptomen. Soziale Phobie, soziale Angststörung. Starke Angst, in sozialen Situationen negativ bewertet oder bloßgestellt zu werden. Die Panikstörung. Plötzliche heftige Angstanfälle mit Herzrasen, Atemnot, Schwindel, oft ohne erkennbaren Auslöser. Spezifische Phobien, zum Beispiel Höhenangst, Flugangst oder Tierphobien. Gemeinsam ist all diesen Störungen, dass die Angst nicht mehr situationsangemessen ist und dass sie die Lebensqualität deutlich einschränkt. Viele Betroffene wissen übrigens, dass ihre Angst übertrieben ist, aber das ändert nichts an dem Gefühl und das macht es oft so belastend. Die Angst wirkt irrational, aber sie fühlt sich sehr real an. Typisch für Angststörungen ist auch, dass sie mit Vermeidung einhergehen. Man geht Situationen aus dem Weg, die Angst machen könnten, was kurzfristig entlastet, langfristig aber oft zu einer immer enger werdenden Welt führt. Und hier liegt einer der größten Unterschiede zum Autismus. Bei Autismus geht es oft nicht um Angst, sondern um Überforderung, Reizverarbeitung, soziale Intuition. Die Motivation hinter einem Verhalten ist also eine ganz andere, auch wenn das Ergebnis ähnlich aussehen kann. Wie man den Unterschied besser kennen kann. Die entscheidende Frage ist oft nicht, was sieht man von außen, sondern was ist der eigentliche Auslöser hinter dem Verhalten. Denn Rückzug, Unsicherheit oder soziale Schwierigkeiten können ganz verschiedene Gründe haben, auch wenn sie sich ähneln. Ein paar Beispiele. Wenn jemand soziale Situationen meidet, warum eigentlich? Weil die nonverbalen Signale schwer zu deuten sind, Gespräche anstrengend und unvorhersehbar wirken, das spricht eher für Autismus. Oder weil die Angst da ist, sich zu blamieren, etwas Falsches zu sagen, unangenehm aufzufallen. Das klingt eher nach sozialer Störung.
wenn jemand sehr viel Struktur braucht. Ist es der Wunsch nach Vorhersehbarkeit, Sicherheit, klaren Abläufen, dann passt das gut zu Autismus. Oder geht es darum, mit innerer Unruhe umzugehen, sich gegen Sorgen abzusichern? Das kann ein Zeichen für eine generalisierte Angststörung sein. Und wenn jemand ständig grübelt, vielleicht geht es dabei um ein tieferes Interesse, das ganz viel Raum einnimmt. Manche Autisten und Autistinnen vertiefen sich stark in bestimmte Themen. Oder die Gedanken drehen sich unaufhörlich im Kreis rund um Katastrophen, Worst-Case-Szenarien. Dann ist das wahrscheinlich eher eine Angststörung. Auch die eigene Sicht auf soziale Beziehungen kann viel verraten. Viele autistische Menschen sagen, ich verstehe soziale Situationen nicht intuitiv oder ich bin einfach nicht besonders sozial motiviert. Menschen mit Angststörungen dagegen wollen oft Kontakt, haben aber Angst davor. Der wichtigste Hinweis kommt also nicht unbedingt vom Verhalten selbst, sondern davon, was innerlich dabei passiert. Was man denkt, fühlt, erwartet. Und klar, die Grenzen sind nicht immer scharf. Manchmal entwickelt sich die Angst wegen sozialer Überforderung, etwa wenn man lange nicht verstanden wurde oder oft aneckt. Es gibt Mischformen und das ist nicht ungewöhnlich. Was, wenn beides zutrifft? Es muss kein Entweder-Oder sein. Viele autistische Menschen entwickeln im Laufe ihres Lebens zusätzlich Ängste, gerade in sozialen Situationen. Das passiert oft, wenn man immer wieder das Gefühl hat, irgendwie falsch zu sein. Wenn man nicht weiß, was die anderen von einem wollen, wenn man merkt, dass man auffällt, ohne zu verstehen, warum. Dann kommt zur ursprünglichen Reizüberflutung oder Unsicherheit noch etwas Zweites dazu. Angst vor Bewertung, Angst, wieder komisch zu wirken. Und dann wird Rückzug zum doppelten Schutz. Erst, weil es anstrengend ist, später, weil man Angst vor Ablehnung hat. Manche erleben das wie ein persönliches Scheitern. Dabei ist es eine nachvollziehbare Reaktion auf viele kleine, schmerzhafte Erfahrungen. Andersherum kann es auch vorkommen, dass jemand mit sozialer Angst sich fragt, ob er vielleicht autistisch ist. Gerade wenn man sich länger zurückzieht, Kontakt meidet, sich nicht mehr zugehörig fühlt. Aber hier lohnt es sich, genau hinzuschauen. Will man eigentlich Nähe, hat aber Angst davor oder ist das Bedürfnis nach Nähe selbst eher schwach oder unklar? Will man gern eine andere Art des Zusammenseins mit anderen, zum Beispiel weniger Smalltalk, mehr Diskussionen über Themen, die einen wirklich interessieren? Wenn du merkst, dass beide irgendwie auf dich zutreffen, stell dir ein paar Fragen. Was war zuerst da? Was hilft dir und was verschlimmert die Situation? Gibt es bestimmte Auslöser, die immer wieder vorkommen? Eine gute Diagnostikerin oder ein guter Diagnostiker kann helfen, da Ordnung reinzubringen. Aber auch Selbstbeobachtung bringt oft schon viel Licht ins Dunkel. Warum es sich lohnt, genau hinzusehen. Es ist verlockend, sich mit der ersten halbpassenden Erklärung zufrieden zu geben. Vor allem, wenn sie entlastet oder wenn man durch sie eine Community findet, in der man sich verstanden fühlt. Aber wenn die Selbsteinordnung nicht ganz stimmt, kann das auch Probleme machen. Ein paar Beispiele. Wenn jemand mit sozialer Angst denkt, ich bin halt autistisch, soziale Kontakte sind einfach nichts für mich, dann bleibt er womöglich in der Angst stecken. Dabei wäre es möglich, mit kleinen Schritten Vertrauen aufzubauen. Und wenn jemand mit Autismus glaubt, er müsste sich nur seiner Angst stellen, also soziale Reize gezielt trainieren und konfrontieren, dann kann es in Überforderung, Dauerstress oder sogar Burnout enden. Auch im Umgang mit anderen ist es hilfreich zu wissen, was genau los ist. Menschen mit sozialer Angst brauchen oft Ermutigung, Schutzräume, Sicherheit, aber sie wollen Kontakt. Autistische Menschen brauchen meist eher Klarheit, Struktur, weniger Druck und das Verständnis, dass bestimmte Dinge einfach nicht intuitiv da sind. Kurz gesagt, eine gute Diagnose ist kein Stempel. Sie ist wie eine Landkarte, sie hilft, sich selbst besser zu verstehen und gute Entscheidungen zu treffen. Zwischendurch jetzt ein Song von Canned Heat, On the Road Again.

ADHS und Angststörungen. Es mag auf den ersten Blick nicht offensichtlich sein, doch ADHS, also Aufmerksamkeitsdefizit-Hyperaktivitätsstörung und Angststörungen sind häufig eng miteinander verknüpft. Tatsächlich leiden viele Erwachsene mit ADHS auch unter einer oder mehreren Angststörungen. Diese Verbindung ist komplex und vielschichtig. Die Kernsymptome von ADHS wie Unaufmerksamkeit, Impulsivität und Hyperaktivität können direkt zu Situationen führen, die Angst auslösen oder verstärken. Ständige Überforderung im Alltag, Schwierigkeiten, Aufgaben zu organisieren und Fristen einzuhalten oder soziale Missverständnisse aufgrund impulsiven Verhaltens können ein permanentes Gefühl des Versagens und der Unsicherheit erzeugen. Das Gehirn von Menschen mit ADHS verarbeitet Reize oft anders, was sie möglicherweise anfälliger für Überstimulation und damit für Angst macht. Wie ADHS-Symptome die Angst verstärken. Das Zusammenspiel von ADHS und Angst kann zu einem selbstverstärkenden Teufelskreis führen. Die Symptome von ADHS können Ängste schüren. Wer Schwierigkeiten hat, sich zu konzentrieren, kann Angst vor Prüfungen oder wichtigen Aufgaben entwickeln. Impulsivität kann zu peinlichen sozialen Situationen führen, die soziale Ängste verstärken. Die ständige innere Unruhe, also die Hyperaktivität, kann leicht mit körperlichen Angstsymptomen verwechselt werden und Panikattacken triggern. Umgekehrt kann die Angst die ADHS-Symptome verschlimmern. Eine Person mit Angstzuständen kann sich noch schlechter konzentrieren oder ist so von Sorgen eingenommen, dass die sowieso schon beeinträchtigte Aufmerksamkeitsspanne noch weiter leidet. Dieser Kreislauf führt oft zu einem Gefühl der Hilflosigkeit und Verzweiflung. Symptome erkennen, wenn ADHS und Angstanzeichen sich überlappen. Die Diagnose kann eine Herausforderung sein, da sich die Symptome von ADHS und Angststörungen oft überschneiden. Beide Zustände können zu Konzentrationsschwierigkeiten, Schlafproblemen, innerer Unruhe und Reizbarkeit führen. Bei ADHS-Betroffenen ist es wichtig zu unterscheiden, ob Konzentrationsprobleme primär auf Ablenkbarkeit oder auf angstbedingte Grübeleien zurückzuführen sind. Eine Person mit ADHS könnte impulsiv handeln und anschließend große Angst vor den Konsequenzen haben. Während jemand mit einer Angststörung impulsiv handelt, um einer beängstigenden Situation zu entkommen. Das Erkennen der individuellen Ausprägung und das Verständnis, wie die Symptome miteinander interagieren, ist entscheidend für eine genaue Diagnose und eine effektive Behandlung. Behandlungsmöglichkeiten. Die gute Nachricht ist, dass beide Zustände, obwohl sie eine doppelte Herausforderung darstellen, auch mit einem doppelten Ansatz gut behandelt werden können. Eine integrierte Therapie, die sowohl ADHS als auch die begleitende Angststörung adressiert, ist am effektivsten. Medikamente, die auf ADHS abzielen, können beispielsweise die Konzentration verbessern und Impulsivität reduzieren, was indirekt die angstauslösenden Situationen mindert. Gleichzeitig können spezifische Therapieformen für Angststörungen wie die kognitive Verhaltenstherapie dabei helfen, Angstmuster zu erkennen und zu durchbrechen, Entspannungstechniken zu erlernen und Expositionstraining zu absolvieren. Wie erfolgt die Behandlung einer Angststörung? Die Behandlung einer Angststörung besteht meist aus Psychotherapie und Medikamenten. Je nach Ausprägung der Erkrankung kann zudem eine klinisch-psychologische Behandlung hilfreich sein. Die Symptome können durch eine Behandlung gemildert werden bzw. auch komplett wegfallen. Es kann jedoch zu Rückfällen kommen. Ein wesentlicher Aspekt der Therapie ist der Umgang mit der Erkrankung. Dabei lernt der Patient oder die Patientin, mit Angst viel besser umzugehen. Tritt neben der Angststörung noch eine andere psychische Erkrankung auf, zum Beispiel Depressionen, Zwangsstörungen oder Sucht, berücksichtigt die Ärztin oder der Arzt dies für eine maßgeschneiderte Therapie. Wie kann Psychotherapie helfen? Der Psychotherapie kommt in der Behandlung von Angststörungen ein großer Stellenwert zu. Der Aufbau einer therapeutischen Beziehung ist dabei wesentlich. In vertrauensvollem Rahmen können Betroffene über ihre Ängste und Lebenssituationen sprechen. Verhaltenstherapeutische Ansätze etwa haben sich in der Behandlung von Angststörungen sehr bewährt. Ein wichtiger Bestandteil in der Behandlung von Menschen mit psychischen Erkrankungen ist die Psychoedukation. Diese kommt auch bei der Psychotherapie zur Anwendung.
Bei dieser erhalten Betroffene detaillierte Informationen rund um das Krankheitsgeschehen und die Behandlung. Sie lernen zudem, wie sie sich selbst helfen können. Im Rahmen einer Psychotherapie können Betroffene auch Entspannungstechniken erlernen. Bei spezifischen Phobien, zum Beispiel Höhenangst, Angst vor Spinnen, ist zudem eine sogenannte Exposition hilfreich. Dabei stellen sich Betroffene in sicheren Rahmen schrittweise auch im Alltag Situationen, die Ängste auslösen. So können sie Lösungsstrategien im Umgang damit finden. Therapie. Angststörungen können mit einer Psychotherapie oder mit Medikamenten meist gut behandelt werden. Manchmal werden auch beide Ansätze miteinander kombiniert. In jedem Fall sollten Sie sich darauf einstellen, dass die Behandlung Zeit benötigt. Welche Art der Therapie stattfindet, hängt von der Art und Schwere der Angststörung und von ihrem bisherigen Verlauf ab. Wichtig sind auch die persönlichen Vorstellungen und Wünsche der Klientin oder des Klienten. Sie können zum Beispiel entscheiden, ob Sie eine Psychotherapie machen oder Medikamente nehmen möchten. Wichtige Ziele der Therapie sind: Die Angstsymptome und das Vermeidungsverhalten sollen so weit zurückgehen, dass die Lebensqualität deutlich zunimmt, Einschränkungen im Alltag und in den sozialen Beziehungen zurückgehen und die Betroffenen wieder voll arbeitsfähig sind. Die Wahrscheinlichkeit eines Rückfalls, also dass die Angstsymptome nach einiger Zeit erneut auftreten, soll möglichst gering sein. Um die Therapie für die passendste Behandlung zu finden, sollten Sie sich im Gespräch mit Ihrer Therapeutin oder Ihrem Therapeuten ausführlich über die verschiedenen Behandlungsmöglichkeiten informieren. Fragen können zum Beispiel sein: Welche Therapiemöglichkeiten gibt es? Was sind Vor- und Nachteile der verschiedenen Ansätze? Was sind mögliche Nebenwirkungen? Wie lange wird die Behandlung voraussichtlich dauern? Was kann ich selbst tun, um die Angst möglichst bald zu überwinden? In einer Psychotherapie arbeiten Sie gemeinsam mit Ihrer Therapeutin oder Ihrem Therapeuten in Gesprächen und mit bestimmten Übungen und Techniken daran, Ihre Angst zu überwinden. Das bedeutet, dass Sie in einer Psychotherapie aktiv an der Bewältigung der Ängste mitarbeiten sollten. Zu Beginn wird die Psychotherapeutin oder der Psychotherapeut sich darum bemühen, eine gute, vertrauensvolle Beziehung zu Ihnen aufzubauen. Sie oder er wird Ihnen vermitteln, dass Sie gute Chancen haben, die Ängste zu überwinden und Sie zugleich ermutigen, aktiv daran mitzuarbeiten. Die Therapeutin oder der Therapeut wird Sie auch darüber informieren, wie die Therapie ablaufen wird, zum Beispiel wie lange sie vermutlich dauern wird, wie oft die Termine stattfinden, ob Sie zusätzlich Medikamente einnehmen sollten und so weiter. Weiterhin erhalten Sie Informationen darüber, wie Ängste entstehen, welche Symptome dabei auftreten können, welche Faktoren die Angst aufrechterhalten können und wie die Angst behandelt werden kann. Das nennt man auch Psychoedukation. Verhaltenstherapie. Die Verhaltenstherapie wird beim Diplompsychologen, Psychiater, Nervenarzt oder Psychotherapeuten durchgeführt. Bei dieser Variante werden zunächst Gespräche über den Auslöser und den Aufrechterhalter der Angst geführt, um die geeignete Form der Psychotherapie auszuwählen. Die Führung eines Angsttagebuchs kann hilfreich sein. Die Gespräche sollen zu einem neuen Verständnis der Krankheit führen, um störende Einstellungen und Erwartungen auszuschalten. Es finden sich verschiedene Therapien, um den Teufelskreis zu durchbrechen, die Angst in kleinen Schritten zu bewältigen und sich selbst zu helfen. Zum Schluss ein Lied von Tracy Chapman, Smoke and Ashes.

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1: Alfred Woschitz und Chris Sarderer begrüßen Sie zu einer neuen Ausgabe von Radio Rosta. Im ersten Beitrag widmen wir uns dem viel zu wenig beachteten und daher beinahe in Vergessenheit geratenen österreichischen Schriftsteller Albert Ehrenstein, dessen Todestag sich 2025 zum 75. Mal jährte. Rezensive Anmerkungen wie auch Biografisches über den Autor ergänzen die Textauszüge, die wir Ihnen vorstellen.

zweiten Beitrag besuchen wir eine Buchpräsentation im Haus der Geschichte in Marias Saal. Dunkles Erinnern, ein großformatiger Text- und Bildband von Heiner Hammerschlag. Der Autor hat dafür Manfred Bockelmanns Projekt Zeichnen gegen das Vergessen über Jahre begleitet und dokumentiert.

0: Im Dezember 1886 wurde der Lyriker, Erzähler und Kriegsgegner Albert Ehrenstein in Wien-Ottakring geboren, als Sohn ungarischer Juden. Sein Vater war Kassier bei der Ottakringer Brauerei. Ehrenstein, der später zu einer der wichtigsten Stimmen des Expressionismus wurde, starb 1950 als Emigrant in New York. Ein von den Nazis Vertriebener, wie Tausende. Sie hören einen Beitrag über Albert Ehrenstein von Alfred Woschitz, gesprochen von Sabrina Gaber und Alfred Woschitz.
1: So ein kleines Buch und so viel Lärm in ihm. Ehrenstein ist ein ins Leere verlorenes, schreiendes Kind, schreibt Franz Kafka über den 1911 erschienenen Roman Tu Butsch, mit dem Albert Ehrenstein ein literarisches Meisterwerk gelungen ist. Tu Butsch ist eine expressionistische Erzählung, die 1911 zusammen mit dem Prosatext Ritter Johann des Todes und Wanderers Lied und 12 Zeichnungen Oskar Kokoschkas im Verlag Yahoda und Siegel veröffentlicht wurde. Die Erzählung handelt von dem titelgebenden Tu Butsch, dessen zunehmende Isolation und seelischer Verfall geschildert wird. In der Rezeption wird Ehrenstein oft mit Tu Butsch identifiziert.
2: Mein Name ist Tu Butsch. Karl Tu Butsch. Ich erwähne das nur deswegen, weil ich außer meinem Namen nur wenige Dinge besitze. Es ist nicht die Melancholie und Bitterkeit des Herbstes, nicht die Vollendung einer größeren Arbeit, nicht die Benommenheit des aus langer, schwerer Krankheit dumpf Erwachenden. Ich verstehe überhaupt nicht, wie ich in diesen Zustand versunken bin. Um mich und in mir herrscht die Leere, die Öde. Ich bin ausgehöhlt und weiß nicht, wovon. Wer oder was dies Grauenvolle hervorgerufen hat, der große anonyme Zauberer, der Reflex eines Spiegels, das Falten der Feder eines Vogels, das Lachen eines Kindes, der Tod zweier Fliegen. Danach zu forschen, ja auch nur forschen zu wollen, ist vergeblich, töricht wie alles Fahnden nach einer Ursache aus dieser Welt. Ich sehe nur die Wirkung und Folge. Dass meine Seele das Gleichgewicht verloren hat, etwas in ihr geknickt, gebrochen ist, ein Versiegen der inneren Quellen ist zu konstatieren. Den Grund davon, den Grund meines Falles vermag ich nicht einmal zu ahnen. Das Schlimmste ist, ich sehe nichts. Ich sehe nichts, wodurch in meiner trostlosen Lage eine, wenn auch noch so geringe Änderung eintreten könnte. Weil eben die Leere in mir eine vollständige, sozusagen planmäßige ist, bei dem beklagenswerten Fehlen irgendwelcher chaotischer Elemente. Die Tage gleiten dahin, die Wochen, die Monate. Nein, nur die Tage. Ich glaube nicht, dass es Wochen, Monate und Jahre gibt. Es sind immer wieder nur Tage. Tage, die ineinander stürzen und die ich nicht durch irgendein Erlebnis zu halten vermag. Wenn man mich fragte, was ich gestern erlebt habe, meine Antwort wäre, gestern? Gestern ist mir ein Schuhschnürl gerissen. Vor Jahren riss mir ein Schuhschnürl, fiel ein Knopf ab, war ich wütend. Er fand einen eigenen Teufel, der diesem Ressort vorstand und gab ihm sogar einen Namen, Gorb Mass, wenn ich mich recht erinnere. Reißt mir heute unterwegs ein Schuhschnürl, danke ich Gott. Denn nun darf ich mit einiger Berechtigung in ein Geschäft treten, Schuhschnürl verlangen und die Frage, was ich noch wolle, mit nichts beantworten, an der Kasse zahlen und mich entfernen. Oder aber, ich kaufe einem, der unerbitterlich 4 Stück 5 Kreuzer schreienden Knaben seine Ware ab und werde von mehreren Leuten als Wohltäter angestaunt. Auf jeden Fall vergehen dadurch etliche Minuten und das ist auch etwas.
1: Tu Butsch beginnt mit seiner Selbstvorstellung und der Beschreibung seiner inneren Leere, die ihn aushöhlt. Oft spaziert er durch Wien und macht dabei exotische Erfahrungen. So begegnet er einem Wachmann, der nach Rosen riecht, und einem Betrunkenen, der das Gesetz der ewigen Wiederkehr entdeckt. Anfangs beschreibt Tubutsch seine früheren Kontakte zu einem Schuster, einem Handelsvertreter für Füllfedern, einem Doktor der Philosophie und einem Huterer, die inzwischen abgebrochen sind. Dafür versucht er, auf verschiedene Weise angesprochen zu werden, indem er in Glacé-Handschuhen seine Wurst isst, einem Kristallölverkäufer die Tür öffnet und schreienden Knaben ihre Ware abkauft.
2: Man sage nicht, ich sei wohl besonders geschickt darin, Langeweile zu empfinden. Das ist nicht richtig. Ich habe von jeher die außerordentliche Fähigkeit besessen. Ich war von jeher mit dem Talent dotiert, die Zeit zu vertreiben und da allen denkbaren Beschäftigungen die exotischste ausfindig zu machen. Beweis dessen: Als ich unlängst in die Gansterer Gasse gehen sollte, trat ich auskunftsheischend an einen Wachmann heran, obwohl mir die Lage des genannten Straßenzuges unbekannt war. Da nun machte ich eine wichtige Entdeckung, die mir geeignet erscheint, mehrere Weltgesetze zu erschüttern. Der Wachmann roch nach Rosenparfüm. Man bedenke, ein parfümierter Wachmann. Im ersten Augenblick traute ich meiner Nase nicht, und Zweifel an der Echtheit des Sicherheitsmannes stiegen in mir empor. Vielleicht hatte ein geriebener Verbrecher, den Nachforschungen zu entrinnen, sich in die Uniform eines Polizisten gehüllt. Erst die Auskunft überzeugte mich von seiner Echtheit. So delphisch war sie. Jetzt galt es herauszubekommen, ob vielleicht alle Sicherheitsleute, etwa infolge einer neuen Verordnung, Wohlgerüche zu verbreiten hatten, oder ob der eine mit dieser Eigenschaft allein stand und damit sozusagen auf eigene Verantwortung handelte. Ohne Murren unterzog ich mich der weitläufigen Aufgabe. Eine Dissertation oder noch besser einen Essay von den Wachleuten und ihren Gerüchen schwebte mir vor. Polizist um Polizist ward beschnuppert. Zwar kein zweiter Schandfleck seines Standes gefunden, immerhin aber festgestellt, dass kein einziger einen englisch gestutzten Schnurrbart besaß. Eine Beobachtung, die sich an Bedeutung für die Wissenschaft nur mit einer anderen messen kann, die zu machen mir vor kurzem nach unsäglicher Mühe gelang. Nämlich, dass kein einziges Säugetier grün gefärbt ist. Ob jener Polizist durch ein Dienstmädchen oder anderweitig eigenes Verschulden zu seinem Geruch kam, dies festzustellen, mangelte mir der Mut. Ich traute mich nicht, ihn zu fragen, weil ein Sicherheitsmann, der nach Rosen roch, ein so außerordentlicher Sicherheitsmann, als Psychologe wissend, welch spannendes Kitzel es manchem Verbrecher bereitet, sich zu martern und die Behörden zu eluieren, mich dann einfach als einen den Schauplatz seines Frevels frivol umkreisenden Missetäter verhaftete und mir das Geständnis, das beschämende Geständnis meiner Unschuld bevorstand.
3: 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Sung by Arthur Collins, Columbia Records.

0: ähnliche Feigheit wie dem Schutzmann gegenüber verhinderte mich auch, andere Rätsel völlig zu lösen, die zu wittern, denen nachzugehen mir einzige Beschäftigung und Lebensinhalt ist. Auf meinen Streifgängen kam ich oft an einer Gemüsefrau vorbei, einem Weib mittleren Alters von ordinärem Aussehen und realistischer Ausdrucksweise. Sie führt hauptsächlich grüne Erbsen. Eine Kunde, die von diesem Artikel gekostet hatte, dann aber achselzuckend fortging, ohne zu kaufen, erhielt von ihr Titel, die denen irgendeines europäischen Herrschers weder an Berechtigung noch an orientalischer Mannigfaltigkeit nachstanden. Aber ein alter Spatz nascht täglich ungestraft. Nie verscheucht von den Erbsen, biegt die Schoten an und schmaust die Körner. Und noch nie hatte ich die Courage, die Grünzeughändlerin zu fragen, ob sie vielleicht Witwe sei. Denn der Gedanke ist nicht von der Hand zu weisen. Der Spatz ist niemand anderer als ihr verstorbener Gatte, der sie besuchen kommt und, oh ahnungsvolles Unterbewusstsein, von ihr gefüttert wird. Infolge meiner Schüchternheit werde ich niemals Klarheit darüber erringen. Ebenso wenig über das Schild eines Schusters. Engelbert Kokotschnik, bürgerlicher Schuhmachermeister zu den zwei Löwen, gegründet 1891. Welträtsel sind schwer zu lösen. Wochenlang zermarterte ich mir vergebens den Kopf, warum wohl der ehrsame Handwerker dieses doch nur einem Wirt zustehende Schild führte. Sollte durch den Übergriff die vermutlich mit der Geschäftsgründung zusammenfallende Eheschließung verherrlicht werden und einer der brüllenden Löwen die Schusterin sein? Oder war in jenem Jahr ein Dompteur von Weltruf in Wien gewesen, in den Strudel seiner Berühmtheit und diese Bürgerleute reißend? Wenn ich diesem unerträglichen Dilemma ein Ende machen, den Meister selbst ungestraft interviewen wollte, müsste ich mir unbedingt bei ihm ein paar Schuhe machen lassen. Das wäre wiederum abgesehen von meinem immer chronischer werdenden Mangel an gebräuchlichen Zahlungsmitteln gelber Verrat an meinem Leibschuster, dem alten Peter Grekewitsch, der mir schon so oft mit seinen Erzählungen die Zeit vertrieben hat. Gut, er und seine Werke sind etwas altväterisch. Er grüßt noch mit »Mein Kompliment«. Und wenn ich etwas von ihm haben will, sagt er, ja, mein Herzerl. Aber er ist gütig wie der Kanarienvogel, der in seiner Kokosnussschale uns lauscht, mit seinem Gesang unterbricht und sich dann durch einen zuckerwärts geführten Schnabelhieb belohnt. Und die Reden des Schusters sind auch wie Gesang, ein leiser Gesang der Resignation. In Klausenburg ist er geboren. Das Untergymnasium hat er dort absolviert, war der beste Schüler, und dann ist ihm der Vater gestorben und der Vormund, ein Fleischhacker, hat ihn nicht weiter studieren lassen. In den Ferien musste der Knabe in der Fleischbank mithelfen, und als er dann zum Gymnasialdirektor ging, wollte ihn der nicht annehmen, weil die Mitschüler einen, der Fleisch ausgetragen hatte, ewig hänseln würden und auch die Anstalt das Dekorum zu bewahren habe. Der Vormund hat ihn dann zu einem Schuster in die Lehre gegeben, weil die Fleischerburschen ein Gymnasiasterl nicht unter sich dulden wollten und ihm selbst der Beruf viel zu ekelhaft gewesen sei. Gar das Blutvergießen. Aber im Jahr 48, wie die Klausenburger auch ihren Rummel haben mussten, hätte er doch tüchtig mitgetan, allerdings bei der Musikbande. Ein Mitschüler, der schlechtere Noten hatte als er, wurde Direktor der Wiener Sternwarte. Und ein paar Schritte von ihr entfernt sitzt in einem pappriechenden, finsteren Kammerl ein Mann, dessen Frau bedienen geht, dessen einzige Tochter in Agram verheiratet ist. Ein Mann, zu alt, zu sanft, zu arm, um sich einen Gehilfen halten zu können. Ein Mann, der nach vielen Bitten froh sein muss, wenn ihm die Kunden seiner langsamen Arbeit wegen nicht weitergehen. Jetzt hat ihm übrigens die Frau einen kleinen Nebenverdienst verschafft. Täglich sehe ich den schwachen Mann mit seinen zitternden Händen eine Gelähmte spazieren fahren. Dafür kriegt er etwas Kleingeld und darf sich dann am Sonntag nicht etwa ein Gläschen Wein gönnen, nein, aus der Bibliothek dieser Gelähmten ein Buch aussuchen und die halbblinden Augen durch den kleinen Druck ganz zugrunde richten, während ein anderer, Hofrat, Baron Komtur des Franz-Josef-Ordens, dafür bezahlt wird, dass er die ewigen Sterne auf die Erde herabzieht, in einem leibhaften Fiaker fährt, beinahe in Saus und Braus lebt. Aus keinem anderen Grund, als weil er keinen Vormund besaß, der Fleischhauer war.
1: Was ist der Unterschied zwischen Ehrenstein und anderen Künstlern? Während viele andere Künstler sich anfangs von der Kriegsbegeisterung mitreißen ließen, war Ehrenstein von Anfang an überzeugter Kriegsgegner, was er auch in einer Reihe von Artikeln und Gedichten, zum Beispiel »Der Mensch schreit«, klar artikulierte. Albert Ehrenstein wurde 1886 als Sohn ungarischer Juden in Wien geboren. Der Ehrgeiz seiner Mutter sorgte dafür, dass Ehrenstein das Wiener Piaristengymnasium besuchen konnte, wo er unter antisemitischen Anfeindungen zu leiden hatte. Von 1905 bis 1910 studierte er an der Universität Wien Geschichte und Philosophie und schloss 1910 mit der Promotion ab. Von der Literatur begeistert veröffentlichte er 1910 in Karl Kraus Fackel das Gedicht Wanderers Lied, das ihn über Nacht bekannt machte. 1911 erschien Ehrensteins Erzählung Dubutsch mit Illustrationen seines Freundes Oskar Kokoschka. Schnell wurde Ehrenstein zu einer der wichtigsten Stimmen des Expressionismus und stand in engem Kontakt zu Else Lasker Schüler, Gottfried Benn und Franz Werfel. Nach 1918 unterstützte er die Revolution in Deutschland. 1933 wurden seine Bücher von den Nazis verbrannt. 1934 bereiste er die Sowjetunion. In der Schweiz war er als Ausländer von der Ausweisung nach Deutschland bedroht. Er nahm, um einer Auslieferung vorzubeugen, die tschechoslowakische Staatsbürgerschaft an. Schließlich ging er nach England zu seinem Bruder Karl, von dort nach Frankreich, bis er 1941 schließlich von Spanien aus in die USA ausreisen konnte. In New York erreichten andere Exilanten für ihn eine Aufenthaltsgenehmigung. Ehrenstein lernte Englisch, fand aber kein Auskommen und lebte von den Einkünften weniger Artikel, die er für die Zeitung Aufbau schrieb, und von Zuwendungen von George Gross. 1949 kehrte er erst in die Schweiz, dann nach Deutschland zurück, fand jedoch keinen Verleger und kehrte schließlich enttäuscht nach New York zurück, wo er im April 1950 starb.

0: dies ist mein einziger Verkehr. Ein alter Schuster und, richtig, noch ein zugrunde gegangener Huterer, an dem nichts bemerkenswert ist, außer, dass er mit dem Kaiser Max nach Mexiko geriet. Er weiß von diesem Land sonst nichts zu sagen, als dass es dort sehr heiß war. Nichtsdestoweniger ist er in meinen Augen ein Mann von Bedeutung. Ich habe keinen in meiner Bekanntschaft, der weiter herumgekommen wäre als er. Und etwas Exotisches weht um ihn, wenn er sagt, ja, in Veracruz. Und ich ihm pflichtgemäß frage, was es denn in dem Ort gegeben habe, und er dann seinen einzigen Witz macht, ja, in Veracruz, da haben's keinen so guten Schlägerwitz gehabt wie hier. Ich bin gehalten, darüber zu lachen, darf es mir mit ihm nicht verderben. Er ist Armenrat und vielleicht setzt er es doch endlich durch, dass ich Wiener Bürger werde. Ich könnte die kleine Pfründe dereinst gut brauchen. Einen Bekannten hatte ich noch, einen obeinigen Doktor der Philosophie, der vor lauter Fleiß auch den Abiturientenkurs der Exportakademie absolviert hat und unglaublich viel Sprachen kann. Er heißt Schmecker, hat sich bei der Zentralbank enthoben, strebert, was Zeug hält und gönnt sich keinen Urlaub. Ich meinte deswegen einmal zu seiner Glatze, ja, mein Lieber, es hat auch seine Schattenseiten, wenn man als Bankdirektor enden will. Bankdirektor musste er wirklich werden, aber das Enden hat ihm die Freude im Vorhinein versalzen. Und wenn er mich von Weitem sieht, komme ich näher, schaut er weg. Früher besaß ich auch einen entfernten Verwandten, den Agenten Norbert Schigut. Einmal traf er mich unangemeldet auf der Straße und teilte mir ohne jede Aufforderung, offenbar wollte er allen Gerüchten zuvorkommen, in triumphierendem Ton mit, seine Frau sei ihm zwar unlängst durchgegangen, bald aber wieder reuig zurückgekehrt. Ich sagte, das komme oft vor. Auch ich hätte zuerst mit Stahlfedern geschrieben, sei dann zur Füllfeder übergegangen, um enttäuscht wieder auf die Stahlfeder zurückzugreifen, ohne deswegen die Hoffnung aufzugeben, dereinst in den Besitz einer Schreibmaschine zu gelangen. Er erwiderte arglos, das hätte wohl in der schlechten Qualität der Füllfeder seine Ursache gehabt, und es träfe sich direkt ausgezeichnet, dass er gerade jetzt die Vertretung einer erstklassigen amerikanischen Füllfedermarke besitze. Ich bekam einen unendlichen Lachkrampf und überlegte noch, ob ich mir nicht ein bisserl von dem Lachen einwickeln und für die Tage der Trostlosigkeit aufheben solle. Da ging auch schon der komische Mensch fort, beleidigt, als hätte ich ihn durch mein Gelächter in seiner kaufmännischen Ehre angreifen wollen. Seitdem sind wir nicht mehr verwandt. Allein irre ich in der großen Stadt umher. Niemand schenkt mir Beachtung. Höchstens hier und da ein auf dem Dach eines vorbeifahrenden Geschäftswagen ängstlich herumlaufender Pinscher, der bellt mich an. Ich hätte oft Lust, zurückzubellen. Leider verbietet das der Anstand. Man muss das Dekorum wahren. Und so kann ich auch zu diesem Pinscher nicht in nähere Beziehungen treten. Früher habe ich geschrieben. Aber als ich das letzte Mal einen Blick ins Tintenfass warf, lagen darin zwei Fliegen. Ertrunken. Was da vorgefallen war, ein Doppelselbstmord aus Liebe oder ein Absturz von den Glasbergen infolge ins Rollen geratener Staubkörner, das ließ sich nicht mehr eruieren. Das Wort Ruhm zerbarst mir. Wer weiß, was diese Fliegen für ihr Volk gewesen waren. Ein Grauen überkam mich. Es abzuschütteln, ging ich ins Freie und geriet in die Nähe der Kahlenbergbahn und ich sah, neben eines Eisenbahners ärmlichem Haus, auf einen Misthaufen einen alten und einen jungen Hahn miteinander um die Weltherrschaft kämpfen. ganz hingenommen von diesem Ereignis, ging ich heim und wunderte mich am nächsten Morgen sehr, in keiner Zeitung die kleinste Notiz über diesen Gigantenkampf um die Hegemonie auf dem Düngerhaufen zu finden. Gar die Nachricht von dem erschütterten Ableben der beiden Fliegen dürfte überall erst nach Schluss des Blattes eingetroffen sein. Oder hatte die Zensur? Die zwei Hähne haben ihren Kampf mit dem Aufgebot aller Kräfte geführt. Es war keiner jener betrügerischen Schauringkämpfe gewesen. Alles war gewiss ehrlich zugegangen und doch kein Wort. Vielleicht deswegen. Sohin hätte eigentlich für mich die Verpflichtung bestanden, alle Blätter der Welt zu berichtigen. Aber bei dem diametralen Gegensatz der Weltanschauungen, der mich von den Herausgebern mehr oder minder illustrierter Publikumsblätter trennt, bei der Verschiedenheit der Dinge, die Sie und ich wichtig zu nehmen organisiert sind, war es ziemlich fraglich, ob ich mit meiner Ansicht durchdringen würde. Tja, wenn die abgestürzten Fliegen Besitzer eines Bobidl-Bergwerks gewesen wären und Pollack von Parnas geheißen hätten, die Hähne, der österreichische Vorkämpfer und Schachmeister Papabile und der andere, der präsumptive Champion of the World, dann hätte man sich nicht auf die Straße wagen können, ohne bei jedem zweiten Schritt aus dem Hinterhalt der Trafikauslagen hervor von den Alltagsgesichtern dieser Heroen angeglotzt zu werden. Doch bleiben wir lieber unter uns und erledigen wir unsere Angelegenheiten selbst. Bezüglich der Hähne konnte ich ja nichts mehr veranlassen. Es wäre auch mir, dem Autor, ferne gelegen, etwa Partei zu nehmen und gewaltsam in den Gang der Schlacht einzugreifen. Ebenso fern wie etwa den Schlummer der zwei ins bittere Tintenfass des Todes gefallenen Fliegen durch eine Exhumierung und darauffolgende Feuerbestattung zu entweihen. Ich beließ sie an dem Ort, wohin sie das Schicksal geworfen. Angesichts des Unbekanntbleibens kühnster Heldentaten wird wohl niemanden mein Entschluss überraschen. Alles, was ich in Hinkunft noch aufzuzeichnen habe, um es sozusagen noch vergänglicher zu machen, mit Bleistift niederzuschreiben. Eher kann man mir Selbstsucht nachweisen in meinen pietätvollen vorgehenden Fliegen gegenüber. Denn was kann besser zu meiner Stimmung passen als der für andere, robuster geartete, vielleicht gar nicht wahrnehmbare Geruch ihrer Verwesung?
1: Albert Ehrenstein war ein bedeutender Dichter, der sich gegen den Krieg und die menschliche Not einsetzte. In seinen Gedichten und Erzählungen widmete er sich oft der Thematik des Krieges und der menschlichen Existenz. Ein bemerkenswerter Beleg für seine Kritik an den Konventionen des Krieges und der menschlichen Not ist sein Gedicht »Der Mensch schreit«, das in einer Reihe von Artikeln und Gedichten veröffentlicht wurde. Ehrenstein war nicht nur ein Dichter, sondern auch ein aktivistischer Schriftsteller, der sich für die Benachteiligten der Gesellschaft einsetzte. Seine Gedichte und Prosa sind ein Zeugnis seiner radikalen und unbestechlichen Kompromisslosigkeit, die ein ständiges Spannungsverhältnis zwischen sich und der Zeit provozierte. Der Kriegsgott ist ein Gedicht, das in der expressionistischen Literatur von Bedeutung ist. Es thematisiert die Rolle des Gottes im Zusammenhang mit dem Leid und der Welt.

0: Mensch schreit. Uns Gefesselte umringen Teufel, die uns tierisch zwingen. Mich verfluch ich, der ich kam, ehe Licht die Erde nahm. Der Kriegsgott. Heiter rieselt ein Wasser, abendlich blutet das Feld. Aber aufreckend das wild bewachsene Tierhaupt des Menschenfeind zerschmettere ich, Ares, zerkrachend, schwaches Kinn und Nase, Kirchturm abdrehend, vor Wut eure Erde. Lasset ab, den Gott zu rufen, der nicht hört. Nicht hintersinnt ihr dies. Ein kleiner Unterteufel herrscht auf der Welt. Es dient ihm Unvernunft und Tollwut. Menschenhäute spannte ich an Stangen um die Städte, der ich der alten Burgen Wanketore auf meine Dämonenschultern lud. Ich schütte aus die dürre Kriegszeit. Ich steck Europa in den Kriegssack. Rot umblüht euer Blut, meinen schlechter Arm, wie freut mich der Anblick. Der Feind flammt auf in Regen, Pitranacht, Geschosse zerhacken eure Frauen, auf dem Boden zerstreut sind die Hoden eurer Söhne. Wanderers Lied. Meine Freunde sind schwank wie Rohr. Auf ihren Lippen sitzt ihr Herz. Keuschheit kennen sie nicht. Tanzen möchte ich auf ihren Häuptern. Mädchen, das ich liebe, Seele der Seelen, du Auserwählte, Lichtgeschaffene, nie sahst du mich an. Dein Schoß war nicht bereit. Zu Asche brannte mein Herz. Ich kenne die Zähne der Hunde. In der Wind ins Gesichtgasse wohne ich. Ein Siebdach ist über meinem Haupte und Schimmel freut sich an den Wänden. Gute Ritzen sind für den Regen da. Töte dich, spricht mein Messer zu mir, im Kote liege ich. Hoch über mir in Karossen befahren meine Feinde den Mondregenbogen.
1: Sie hörten einen Beitrag über Albert Ehrenstein von Alfred Woschitz, gesprochen von Sabrina Gaber und Alfred Woschitz.

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Dunkles Erinnern, ein großformatiger Text und Bildband von Heiner Hammerschlag. Der Autor hat dafür Manfred Bockelmanns Projekt Zeichnen gegen das Vergessen über Jahre begleitet und dokumentiert. Bockelmann hat eindringliche Porträts von Kindern gemalt, anhand von Fotos, die vor ihrer Tötung in Konzentrationslagern entstanden. Dunkles Erinnern ist im Traber Verlag Klagenfurt-Zellowitz erschienen. Und in Marias Saal stellen Heiner Hammerschlag und Manfred Bockelmann sowohl das Buch als auch das Projekt vor.

0: Seit Anbeginn des Projekts, also seit 15 Jahren, bin ich mit Manfred Bockelmanns Opus Magnum Zeichnen gegen das Vergessen in vielfacher Hinsicht eng verbunden. Bereits im Jahre 2012 bat mich der Künstler um einen Freundschaftsdienst. Ich möge einen Text über die Anfänge der Arbeit am Kinder-Holocaust-Projekt verfassen. Dunkles Erinnern 1, Augenzeugenbericht einer Spurensuche, entsprang dieser Bitte. Der Titel sollte nicht nur den farblichen Grundton der Zeichnungen reflektieren, sondern auch das Dunkel jener Zeit und jenes der Erinnerung andeuten. Seit dem Jahr 2014 entstand Dunkles Erinnern 2. Dieser Text ist eine Spurensicherung und beschäftigt sich mit den Wegen, die das Projekt bislang gegangen ist, mit seinen Stationen, seiner Rezeption und Wirkungsgeschichte. Zeichnen gegen das Vergessen hat sich mittlerweile zu einem internationalen Großprojekt entwickelt. Ich vermute, dass es dank hunderttausender Besucherinnen und Besucher zu den meistgesehenen und meistbesprochenen Projekten eines lebenden österreichischen bildenden Künstlers zählt. Alle Stationen zu nennen ist kaum noch möglich. Und so ergänzt diese Auflage den Bericht lediglich um ein paar spezielle Ausstellungsorte. Eine wesentliche Erweiterung ist die von Stefan Pumperger und mir zusammengestellte Zeitleiste, die schlaglichtartige Einblicke in die politische und gesellschaftliche Situation jener dunklen Jahre liefert. Stellvertretend für die vielen hervorragenden Eröffnungsreden, die Persönlichkeiten wie der Universalkünstler André Heller, der österreichische Bundespräsident Heinz Fischer, die Vizepräsidenten des Deutschen Bundestages Claudia Roth und Peter Hinze, der portugiesische Parlamentspräsident Eduardo Ferro Rodrigues oder der Holocaust-Überlebende und Oscar-prämierte Filmproduzent Branko Lustig zu Zeichnen gegen das Vergessen hielten, wurden jene Außerordentlichen des Schriftstellers und Regisseurs Peter Wagner sowie des Wissenschaftlers Peter Stettner in die Broschüre aufgenommen, wie auch ein Beitrag der Wissenschaftlerin Nadia Dangelmeier.
1: Manfred Bockelmann über seine Motive.
2: Meine Güte, ich bin 1943 geboren. Dass ich lebe, ist ein reiner Zufall. Ich bin nicht jüdisch, ich habe ein körperliches Gebrechen, ich bin kein Sinti-Roma, mein Vater ist kein Widerstandskämpfer, deshalb habe ich überlebt. Und da habe ich mir, ich hatte immer vorher schon darüber nachgedacht und gesagt, als Künstler wäre es wichtig, dass man über den Holocaust berichtet. Aber ich kann doch das nicht machen. Ich bin auf der Schokoladenseite groß geworden. Ich habe nichts gemerkt vom Krieg. 1943 auf einen großen Grundbesitz. Mein Vater war ein Bürgermeister der Gemeinde. Es gab immer zu essen. Ich habe nichts erfahren über den Krieg.
0: Bockelmann verfügt über die Gabe des perfekten Blicks für das Schöne im scheinbar Banalen. Mit seinen künstlerischen Mitteln macht er das auch für den Betrachter sichtbar. Und ausgerechnet dieser Mann unternimmt das Wagnis, den 70. Geburtstag vor Augen, allen Gesetzen des Kunstmarkts zum Trotz hinabzutauchen in die Tiefen des Grauens der jüngeren heimischen Geschichte. Doch wer genauer hinsieht, erkennt, dass Bockelmanns Kunst so harmlos und unpolitisch nicht ist. So spiegeln sich seine Reaktionen auf Stimmungen, Ereignisse und Verhältnisse in der Welt durchaus in seinem Werk. Es sind keine großen, marktschreierischen Gesten. Es sind leise Wandlungen, die in formalen Konsequenzen ihren Ausdruck finden. So verliert er im Nachhall der verheerenden Terroranschläge vom 11. September 2001 in New York und Washington die Freude an der Farbe. Für einige Zeit arbeitet er ausschließlich monochrom, schwarz. Er übermalt Tageszeitungen mit dicken, schwarzen, parallel geführten Linien, unter denen gelegentlich Informationsfetzen hervorscheinen. Man entdeckt Hinweise auf Börsenkurse, Volksaufstände, Naturkatastrophen, ebenso wie Windel- oder Hundefutterwerbung. Dies manchmal auf derselben Seite und somit für alle gleichgültig und gleichgültig obendrein. Die Balken vor den Augen des Betrachters sind gleichsam Raster der Ungenauigkeit und des Vergessens. Sie versinnbildlichen die Beschränktheit der Wahrnehmung. Der Verlust der Farbe führt den Maler zur gründlichen Erkundung der diversen Materialitäten des Schwarzen. Über Öl, Tinte und Dusche führt der Weg zur Kohlezeichnung, der seiner Ansicht nach wohl archaischsten Form der Malerei. Die hier begonnene Technik der Übermalung mittels schwarzer, parallel geführten Linien geologischen Schichtungen gleich, markiert die formale Sprache, die als Voraussetzung für den Ausdruck der dunklen Porträts gelten kann.
2: Ich werde immer wieder gefragt, Manfred, wie kannst du solche Bilder zeichnen mit diesem Schicksal? Sie müssen sich vorstellen, wenn ich ein Bild zeichne, versuche ich so viel Informationen wie möglich von ihm zu bekommen, wie er heißt, woher er kommt. Und dann zeichne ich ihn und denke über sein Schicksal nach. Und ich habe das Gefühl, ich lerne ihn kennen. Also das ist ein, kann ich schwer. Und wenn ich dieses Gefühl entwickle, so dass ich das Gefühl habe, ich glaube, wenn er lachen würde, ich würde das Lachen hören. Wenn das sich einstellt, dann weiß ich, dass ich das Porträt, das wird mir gelingen. Es gibt Porträts, das sind ja immer alte Fotos zum Teil, die ich anschaue. Und wenn ich dann beim Zeichnen die Figur nicht erkenne, muss ich aufhören. Weil dann würde auch ein Angehöriger, der vielleicht verwandt war mit ihm, ihn auch nicht erkennen. Und ich muss wirklich sagen, obwohl ich ja, das ist ja eine Träne im Ozean, was ich mache mit meinen Porträts zur Anzahl der Opfer. Ich habe eigentlich mir schon gedacht, es könnte mal irgendwann passieren, dass in einer Ausstellung jemand ist, der sagt, das war mein Großvater oder das war meine Schwester oder irgendwas. Aber das ist mir immer wieder passiert und es ist wie ein Wunder im Grunde genommen. Und ich gebe diesen Menschen sofort das Porträt. Diese sind nicht käuflich erwerblich von niemandem, diese Porträts, aber ich stifte sie. Und das ist auch eine Bedingung, dass das darf für niemanden ein Profitprojekt werden.
0: Die Porträts zeigen Kinder und Jugendliche, die in Auschwitz-Birkenau, am Wiener Spiegelgrund, in Hartheim, in Theresienstadt, in Mauthausen und an vielen anderen Schreckensorten Opfer der Nationalsozialisten wurden. Sie wurden zwischen 1941 und 1945 ermordet. Sie wurden ermordet, weil sie Juden, Zeugen Jehovas, kompromisslose Christen, Slawen, Roma oder Sinti waren, ihre Eltern politischen Widerstand leisteten oder sie an körperlichen oder geistigen Gebrechen litten. Der Rassenwahn des Dritten Reichs erklärte sie zu Volksschädlingen, die es auszumerzen galt, um die Reinheit des deutschen Arierblutes zu gewährleisten. Die Vorlagen für die meisten Porträts sind sogenannte erkennungsdienstliche Aufnahmen, die bei der Ankunft in den Lagern gemacht wurden. Die Abgebildeten sehen gleichsam ihren Mördern in die Augen. Die im Lager Fotografierten spüren das. Die anderen, vornehmlich Roma und Sinti, ahnen nichts. Unter dem Vorwand, das Zigeunerleben zu dokumentieren, werden sie, noch in Freiheit, behördlich aufgefordert, sich zum Fototermin zu melden. In Wahrheit geht es darum, vermeintliche Beweise zu sammeln für die rassische Minderwertigkeit dieser Menschen. Die Kinder haben ihre schönsten Gewänder angezogen, möchten einen guten Eindruck erwecken, machen fröhliche Mienen zum bösen Spiel. Sie wissen nicht, dass es tödlicher Ernst ist, dass es sich hier gleichsam um ein Casting für die Todeslager handelt, in die sie allesamt bald eingeliefert werden.
2: Müssen Sie vorstellen, der Schienenstrang geht mitten in das KZ hinein, die Waggons werden geöffnet, das sind dann Schäferhunde, aggressive Hunde, und der wird gebrüllt aussteigen, und dann kommen diese völlig erschöpften Menschen, die nicht mal sitzen konnten am Boden, weil so viele drin waren. Bis zu 70 Personen in einem Waggon, aber die sind zum Teil auf dem Transport gestorben, die Menschen. Dann kommen die an und müssen dann auf dieser Rampe, müssen sie alle in eine Richtung gehen. Am Ende der Rampe steht der Mengele, der berühmte KZ-Arzt, und dann noch ein paar andere Offiziere. Und dann, der Mengele war der Mann, dann hat er nur gesagt, links, dann sind die Ente rechts, die wussten nicht warum. Die auf die linke Seite gingen sofort ins KZ. Die meisten kamen sofort ins KZ, die wurden auch nicht fotografiert. Aber die in die andere Richtung, da haben sie sich gedacht, der kann noch, bevor wir ihn umbringen, kann der noch arbeiten für uns. Den können wir quasi Vernichtung durch Arbeit. Und dann werden ihnen die Haare geschnitten. Das wurden allen geschnitten. Die Haare, warum hat man die Haare? Das waren die Matratzen, wurden damit gefüllt. Die wurden nach Deutschland geschickt, weil die Städte waren ja verbombt. Die haben ja zum Teil alles verloren. Die Leute sind auf Matratzen gelegen, wo Menschenhaare drin waren. Das wussten die gar nicht.
0: Manfred Bockelmann hat bislang weit über 100 dieser monumentalen Porträts angefertigt. Viele weitere sollen folgen. Er sagt, diese Arbeit hat für mich kein Ende. Natürlich kann er angesichts der abertausenden Ermordeten nur eine geringe Anzahl porträtieren. Er nennt sie ein paar Tränen im Meer der Opfer. Trotzdem, er fühlt, er muss es tun und nennt sein Projekt Zeichnen gegen das Vergessen. Es geht ihm darum, zumindest einigen wenigen Namen und Nummern Gesichter zu geben, ein paar Menschen aus der Anonymität der Statistik herauszuheben. Mit den Mitteln seiner Kunst fördert Bockelmann die Opfer aus dem Dunkel der Verdrängnis und des Vergessens ans Licht und führt uns das Monströse des gleichsam legalisierten Verbrechens auf subtile Art vor Augen. Zitat: Ich zeige keine Märtyrer, keine Leichenberge und keine geschundenen Kreaturen, deren Gesichter von Hunger, Krankheit und Folter und Erschöpfung gezeichnet sind, die ihrer Individualität beraubt wurden. Ich zeige Individuen, denen das Martyrium noch bevorsteht. Zitat Ende. Mit dieser formal-ästhetischen Entscheidung bedient Bockelmann ein didaktisches Konzept. Er geht davon aus, dass sich mit dem Gräuel niemand wirklich identifizieren kann. Wir ertragen das allzu Schreckliche nicht und schauen weg. Die Porträts zeigen schlicht und einfach verschiedene junge Menschen. Das Entsetzen entsteht erst durch den mörderischen Kontext. Und da ist noch der Aspekt der Dauerhaftigkeit.

0: ein Beitrag zu sein, damit derartiges nicht mehr geschieht.
1: Das glaubt man, das kann man sich nicht vorstellen. Und das ist alles passiert, da war ich ein Kleinkind. Also mein, das ist für mich, für viele von Ihnen ist das auch kein... Wenn wir dieses Alter erreichen, dann sagen wir, das war ja gestern so ungefähr. Das ist nicht weit weg. Also das Zeitempfinden ist etwas ganz Besonderes. Für mich ist das nicht weit weg, das war eigentlich gestern. Und wir müssen aufpassen, dass sich das nicht wiederholt. Die Welt ist total unsicher und wir sind hier immer noch in einem wunderbaren Ecke, leben wir. Es sind Kriege leider immer gewesen, aber ein dritter Weltkrieg wäre in seinen Ausmaßen unvorstellbar. Es reicht, wenn der Strom ausfällt in einer Großstadt, dann geht gar nichts mehr. Es ist ein Chaos. Früher hatte jeder Haushalt zumindest einen Ofen mit ein paar Holzscheit. Also irgendwie, man kann es nicht vergleichen. Also wir sind am Abgrund irgendwo und wir spüren das. Umso wichtiger ist, dass wir positiv sind irgendwie. Und ich bin wirklich, seitdem ich das mache, ich bin nicht unglücklicher durch die Arbeit, sondern ich bin glücklicher, weil ich habe das Gefühl, ich habe ein Talent und mit dem Talent kann ich etwas machen, das wichtig ist.
2: Dunkles Erinnern von Heiner Hammerschlag ist im Traber Verlag, Klagenfurt-Zellowitz erschienen. Alfred Woschitz und Chris Harderer am Mikrofon bedanken sich fürs Zuhören. 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
2: Hallo miteinander, willkommen wieder zur Aus der Plattenkiste Nachtschicht. Thomas Regler am Mikrofon und das wisst ihr schon, jetzt von Mitternacht bis 6 in der Früh sind wir wieder benannt und da wird es jetzt wieder viel interessante, coole Musik geben. Und da starten wir gleich mal los mit Partytime von Gene and Mendel.

da ist Zugang, aber das ist ein richtiges Thema für heute, gell? Also Party machen bis in der Früh. Und ich glaube, das passt halt mehr als wir sonst oft, weil ich habe mir heute für die jetzige Sendung was Spezielles vorgenommen. Und zwar, auch wenn es jetzt für mich ein Haufen Arbeit ist, weil die Titel alle so kurz sind, aber ich habe mir gedacht, wir spielen jetzt in 6 Stunden nur Rock'n'Roll!

Da war jetzt einer Mittrainer. Shambalur von Sheriff und den Rebels war das. Ja, wir bin ja nicht auf die Idee gekommen, dass ich nur Rock'n'Roll spiele. Irgendwie habe ich den Gedanken schon lange einmal gehabt, dass man denkt, ich könnte mal nur 50er Jahre, frühe 60er Jahre spielen, gell? Aber ich habe es dann doch immer wieder verworfen, weil es auch so viel andere interessante Musik auch gibt. Ich meine, Afrika Special haben wir auch schon mal gehabt, vor einige Monate, voriges Jahr. Hat einiges an Anklang gefunden, also da habe ich doch sehr gute Reaktionen auch drauf gekriegt. Und das, wenn man denkt, spielen wir Rock'n'Roll. Und ja, was kommt als nächstes? Joe South mit Jukebox.

Rock'n'Roll ist ja eigentlich eine uralte Musik, kann man schon sagen. Also 50er Jahre, 60er Jahre, also erste Hälfte, kann man sagen, das Ganze ist mindestens 60er Jahre alt, 70er Jahre zum Teil halt auch, also richtig alte Musik. Aber seid ihr ehrlich, wie viele Sachen von damals kennt ihr noch? In mir gehört auch immer noch, dass ich immer nur auf Sachen drüber stoße, wo ich gesagt habe, boah, das habe ich das allererste Mal jetzt gehört, das habe ich überhaupt noch nicht gekannt. Und bei den Interpreten genauso, also da gibt es noch so viel, das was man nicht kennen. Und ja, ein bisschen müssen wir das ändern, ein bisschen mache ich das ja eh. Ich weiß nicht, ob es meine Rock'n'Roll-Sendung auch kennt. Aus der Plattenkiste, Dachboden von dir aus dem Keller. Jeden zweiten Freitag im Monat, ab 22 Uhr. Bisschen Eigenwerbung jetzt. Ja, und da gibt es nur so Sachen. Und da dazu dann ein bisschen was zu den Liedern dazu, ein bisschen Hintergrund und so. Ich glaube, das spare ich mir heute eher. Heute genießt man nur die Musik in erster Linie. Ja, Rock's the Joint von Johnny Rock'n'Roll. Der kommt als nächstes.

Jesus, die Sachen sind alle so kurz und ganz ehrlich gesagt, da hole ich ja selber gern zu. Also da im Studio ist es jetzt nicht wirklich leise. Man leise es nur, wenn ich jetzt drehe, aber wenn die Musik spielt, da gibt es so Lautstärkeregler und gescheite Lautsprecherboxen. Da lassen wir es natürlich auch ein bisschen krachen, weil da wollen wir auch was davon haben. Und da vergisst man gerne einmal, puh, pass auf, ich sollte die nächste Sachen aussuchen. Ja, und was spielen wir jetzt? Wieder eine super Nummer. Overture von den Incredible Upsetters. Und laut auf dran, es zahlt sich Feuer aus.

Wir haben jetzt einmal ein bisschen philosophisch zwischendurch. Und zwar, ich habe vor kurzem jetzt einmal mit einem geredet, da ist es auch gegangen, so um alte Sachen und so. Also alte Filme primär, aber auch alte Musik und so. Und hat er gesagt, ja, das ist alt, das ist nicht von gestern. Und dann habe ich zu ihm gesagt, ja, was ist eigentlich, wenn du jetzt irgendein Musikstück hörst, das, was du vorher noch nie gehört hast, aber wo du genau weißt, dass das uralt ist. In dem Augenblick, wo du das erste Mal hörst, ist so eigentlich auch neu für dich. Also so gesehen ist die alte Musik was Neues für dich jetzt. Da hat er kurz überlegt und hat gesagt, ja, hast eigentlich recht. Und so kann es jetzt natürlich auch sein, dass das eine oder andere, was ihr jetzt in den nächsten Stunden hören werdet, für euch auch neue Musik ist, obwohl es richtig alt ist. Und jetzt habe ich so eine richtige, sagen wir, eher ruhige Nummer mal zur Abwechslung, so soulig richtig von Gene Allison, Everything Will Be Alright, und die Nummer, die, ich sag mal, die geht richtig untertaut.

den Rock'n'Roll als solches gibt es ja gar nicht. Es gibt ja da, sagen wir, viele Unterkategorien, wie Rockabilly von mir, Doo-Wop gehört auch irgendwie dazu. Und sagen wir, schnell und langsam, irgendwie beschreibt das alles die Ära, die Zeit auch. Gell? Und ich habe mir jetzt gedacht, ich spiele so eine nette Abtempo-Doo-Wop-Nummer. Und zwar Ding-a-ling-a-ling von den Toys.

Jetzt haben wir gerade gehört, Dingerlingerling. Und was kommt jetzt? Jetzt kommt Dingerlingerling, Ding Dong. Also, vielleicht hat es dort eine zweite Glocke gegeben, die da noch Ding Dong dazugelegt hat, weiß man nicht. Die Gruppe ist ja auch ganz lustig, gell? Dicky Dell und die Bing Bongs. Also, Ding Dong, Bing Bong, passt irgendwie dazu. Aber die Nummer ist auf jeden Fall nett, die Nummer ist auf jeden Fall gut. Bah.

Aber ich habe ein bisschen nachgeschaut am Computer, mit Ding Dong ein bisschen gesucht. Es ist ein Wahnsinn, was ich da alleine einen Titel habe, den nur mit Ding aufhängen. Also wo mehr oder weniger das Glockenläuten irgendwie nur eine Rolle spielt. Weil ja, wir bleiben auf jeden Fall bei dem Ding. Und jetzt kommt Ding Ding Dong, und zwar von den Jive Tones. Und ich finde, das ist wirklich eine gute Nummer.

Am Anfang glaubst du, dass das ziemlich eine ruhige Nummer ist, aber dann entwickelt es doch ziemlich einen Treif. Also gar nicht ohne. Und vor allem das Ding-Dong, also das Leiten an sich, gell? Das erinnert mich so stark an eine Glocken, also Haustierglocken, die meine Eltern früher gehabt haben. Also die hat genauso geleitet, also Ding-Dong. Ja, Kindheitserinnerungen vielleicht auch aus derer Sicht. Aber einen Ding spielen wir noch, und zwar Habba Habba Ding Ding von Vincent Malloy. Und dann schauen wir uns was anderes spielen, aber aus derer Zeit.

0:32 fast, also die erste halbe Stunde haben wir schon durch. Ich habe am Anfang gesagt, also ein bisschen der Sound meines Lebens. Ich muss vielleicht ein bisschen dazu, wie bin ich überhaupt dazu gekommen, zu Rock'n'Roll und so. Ja, das geht zurück bis in die Kindheit eigentlich. Am Anfang, ja, im Prinzip, mit was wächst man denn auf? Mit der gängigen Musik, ich sag mal Hitparaden-Sachen und so. Einfach das, was alle hören. Aber irgendwann einmal bin ich draufgekommen, das war in der Volksschulzeit eigentlich, oder ja, Ende Volksschulzeit, dass da andere Musik auch gibt. Gell? Ich habe relativ bald gemerkt, dass da beim Radio ein paar so Tasten gibt. Langwellen, Mittelwellen, Kurzwellen. Wenn man da aufgedruckt hat, dann hat man dann andere Sender gehört. Man akustisch nicht so schön, aber da hat man Sachen gehört, wo man sonst nirgendwo gehört hat. Das war dann mit viel neuer Musik. Also, was ist neue Musik? Gell? Wenn du jetzt alte Musik hörst und du hast also alte Musik, die es schon lange gibt, aber du hast das noch nie gehört, dann ist die für dich auch neu. Also, da kann man wirklich Altes viel neu entdecken. Und genauso ist es mir auch gegangen. Und da hat man echt gedacht, du, da gibt es viele tolle, faszinierende Sachen zum Hören. Es hat ja dann genug Sender gegeben, wo man halt solche Sachen dann auch wirklich gekriegt hat. Also im Laufe der Zeit hat man einige entdeckt. Gut, auf der einen Seite muss man halt den Bayerischen Rundfunk nehmen. Also der hat da einiges an Sendungen auch gehabt, wo man gesagt hat, hast du bei den Österreichern nicht gehört? Toll, spannend, interessant. Und auf Kurzwelle hat es dann halt auch die Fröhlichen für Wellen aus Luxemburg gegeben, also das klassische RTL. Die haben auch da so eine spezielle Sendung gehabt, Sonntag am Abend, da kann ich mich noch erinnern. Du hast auch solche Sachen gehört, wo du denkst hast, kenne ich nicht. Und das hat mich natürlich immer fasziniert. Gell? Und später ist der EFN auch noch dazugekommen, wo ich dann auch noch Sachen gehört habe, wo ich mir gedacht habe, wow, alles neu für mich eigentlich, aber alles alte Musik. Und die Faszination von damals hat sich eigentlich, ja, die ist immer größer und faszinierender geworden und hat sich nie gelegt. Aber jetzt dann wieder mal genug der Worte, jetzt spielen wir wieder was. It was a bomb von den Astralites.

Ich habe mir immer wieder mal Gedanken gemacht, wie es eigentlich dazu kommt oder wie kommt es eigentlich dazu, dass man gewisse Musikrichtungen mehr mag oder einfach, wie ist der Weg gezeichnet, wie hat sich das Ganze ergeben. Und wenn ich so bei mir selber zurückdenke, also da muss es sehr weit zurück in mein persönliches Ich gehen, die Glamrock-Ära, erste auf die 70er Jahre, das war so ziemlich das Erste, was ich so wirklich bewusst wahrgenommen habe. Und wer Glamrock-Ära auch noch miterlebt hat oder einfach die Glamrock-Titel kennt, der weiß ja auch, da ist nicht zurückgegangen. Da ist Action gewesen, da ist quasi vor der Instrumentierung ist gut zugegangen. Und sagen wir, ruhig gesungen haben die meisten auch nicht, wenn man Slate nimmt, wenn man Susi Quattro nimmt. Die haben eingeschrien ins Mikrofon, also da ist echt laut gewesen. Und das hat mich damals natürlich auch begeistert. Und nachher dann, was ist nach der Glamrock-Ära gekommen? Disco-Sound. Boah, fade Geschichte, so Weichspüler-Geschichte. Also da ist wirklich so dreifach Bügel, ist mir das vorgekommen. Das hat keine Substanz mehr gehabt, also für mich. Ich weiß nicht, was ihr das empfindet, also andere werden das wieder ganz anders sehen. Ist halt rein subjektiv betrachtet, das Ganze, gell? Und irgendwie ist man dann auch mit der öden Musik, gut, in den 70er Jahren, da waren die Rock'n'Roll-Ära noch nicht so weit weg, muss man auch dazu sagen. Also war die Wahrscheinlichkeit, dass man es noch irgendwo gehört hat, größer als wir heute vielleicht. Ja, auch nicht. Na, auf jeden Fall, man hat durchaus, sagen wir, noch so Berührungspunkte mit der Musik von vorher gehabt. Und da wird dann festgestellt, Rock'n'Roll, da geht es auch wild zu. Wildinstrumentierung zum Teil auch, dass die Leute, die Sänger geschrien haben, da war Action drinnen. Und das hat mich natürlich auch begeistert. Und vielleicht war das auch einer der Gründe, dass ich gesagt habe, Rock'n'Roll, das ist was für mich. Das ist auch was für mich geblieben. Ja, was spielen wir jetzt? Natürlich Rock'n'Roll, spielen wir die ganze Nacht heil, haben wir gesagt. Biba Paliba von Thurston Harris.

Weil ich vorher gerade ein bisschen über die Disco-Ära geschimpft habe, da muss ich noch ein bisschen relativieren oder entkräften. Es hat nicht nur Schlechtes in der Disco-Ära gegeben. Also da hat es auch gute Titel gegeben, da hat es auch gute Musik gegeben. Aber so vom persönlichen Empfinden ist es sicher weniger gewesen als mit der Glamrock-Ära. Was spielen wir jetzt auf die Gache? Cicero Blake mit Tu mir das nicht an, tu mir das nicht an. Ja, genau.

Jetzt möchte ich zu einem richtig schönen unbekannten Titel kommen, den ich noch gar nicht so lang kenne, aber der mich von Beginn an richtig begeistert hat. Also irgendwie vom Musikalischen nicht irgendwie ein bisschen anders, cool einfach. Aber was mich auch, sage ich mal, berührt hat, ich habe das Ganze dann auch mal auf YouTube, war mir neugierig, wie oft findet man da das Lied, gell? Nicht oft. Und da bei den Kommentaren, wo die Leute so eine schreiben können, da habe ich dann gelesen, was sie da die Tochter dann geschrieben zum Beispiel, dass das einfach ihr Vater ist, der da auch mitsingt, gell? Und dass sie selber da gar keine Platten von dem haben und dass sie jetzt froh ist, dass sie das da zumindest hören kann, einfach ja, Erinnerung am eigenen Papa, gell? Und das Post drunter ist dann auch interessant, da hat dann das Enkelkind geschrieben, das war mein Großvater. Und irgendwie, wie soll man sagen, YouTube, Internet ist ja irgendwie vielleicht doch ein bisschen eine relativ unpersönliche Geschichte, oder kann man so empfinden, aber da sieht man dann, es kann doch auch zutiefst persönlich sein. Und da muss man ehrlich gesagt auch wieder sagen, muss man froh sein, dass wir das Ganze haben, dass wir das Ganze auch nutzen können. Und deswegen freuen wir uns einfach an Pop and Re mit Shorty Shorty.

Shorty, Shorty, Bob and Ray, so kurz war das, 1 Minute 50 Sekunden. Da habe ich vorher fast länger geredet. Ja, was spielen wir denn jetzt? Dance, Dance, Dance von den Cavaliers. Und wie spät haben wir es jetzt? 0:47 wird schon langsam.

Der nächste Titel, First Man on the Mars von Jack Fothier, der ist, glaube ich, so ein richtiger Kind seiner Zeit. 1950er, ja, was ist denn da für die Kinos auch gerannt? Science-Fiction-Filme, unter anderem auch Invasion vom Mars und so, gell? Also, wo quasi die Marsmenschen dann die Erde erobern und übernehmen wollen. Aber es geht ihnen dann doch nicht gut, weil irgendwie mit Sauerstoff haben sie Probleme. Gibt ein Remake danach für Neuchers. Aber wurscht, da so ein paar solche Filme geben, wo man sagt, Klassiker eigentlich. Aber First Man on the Mars, das passt so richtig dazu. Ja, 1950er Jahre.

In die 6 Stunden haben wir natürlich eine Zeit, dass wir bekannte Titel spielen. Und einen habe ich jetzt ausgesucht. Und zwar, der Titel ist Platz 159 der Liste der 500 größten Songs aller Zeiten. Ja, um welchen Titel geht's? 1954 ist das erste Mal rausgekommen, 1955 wieder veröffentlicht worden. Und wahrscheinlich der Titel, der der Inbegriff für Rock'n'Roll ist. Und zwar von Bill Haley, Rock Around the Clock.

Rock Around the Clock, das ist ja nicht nur der Titel von dem Musikstück gewesen, was wir gerade gehört haben, sondern auch der Titel vom ersten Rock'n'Roll-Film überhaupt. Und der ist am 21. März 1956 in die US-amerikanischen Kinos gekommen. Bei uns hat er geheißen Außer Rand und Band. Ist, sage ich mal, ein typischer B-Movie, hat damals ein Etat, glaube ich, von $300.000 gehabt, also auch nicht viel, in Schwarz-Weiß billig gemacht. Und um was geht's bei dem Film? Ja, natürlich um Rock'n'Roll, dass er bekannt wird. Und natürlich, wer spielt die Hauptrolle oder einer von den Hauptrollen musikalisch? Der Bill Haley. Der spielt da, glaube ich, 8 oder 9 Lieder in einem 77-Minuten-Film. Gut, die anderen Künstler treten auch noch auf. Wir waren sonst noch dabei. Die Platters, Freddie Bell, der Alan Freed war natürlich auch, weil der hat das Ganze entdeckt. Einige andere auch, also im Prinzip bei der Film nur, dass in erster Linie Musik transportiert worden ist, dass Rock'n'Roll transportiert worden ist. Und einfach die Story des Films ist auch gewesen, macht man Rock'n'Roll bekannter und mehr war nicht dahinter. Der Film ist vor langer Vorzeit irgendwann einmal in der ARD gerannt, ewig lang aus. Irgendwo im Vormittagsprogramm, also wo nicht keiner gesehen hat, Rock'n'Roll halt. Und jetzt spielen wir nur einen Bill Haley-Titel, Rocket 88.

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2: Willkommen zur zweiten Stunde von Aus der Plattenkiste Nachtschicht! Thomas Riegel am Mikrofon und es wisst ihr, seit Mitternacht bis 6 in der Früh sind wir wieder beieinander und wir haben heute ein großes Special, also ich spiele diesmal nur Rock'n'Roll, so 50er, frühe 60er Jahre und die erste Stunde haben wir schon durchgebracht und die zweite Stunde fange ich jetzt mit einem richtigen wüden Klassiker an. Ich sag nur, My Little Ruby, Gian Romero!

My Little Ruby. Also, ich weiß nicht, wie es euch geht, aber ich konnte dort magistriert 5x, 10x hintereinander aufwurchen und nein, ich spiele es eh kein zweites Mal hintereinander. Aber wenn man sich das so aufwurcht, gell, es ist irgendwie so leicht, irgendwie so viel leichter, trotzdem rockig, wild, Jugend, also da ist alles drin, nicht? Dynamit. Und immer denkt, ich bleibe jetzt nur beim Gian Romero und spüre einfach nur das bekannte Form Hippie Hippie Shake. 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

Was ist die große Faszination vom Rock'n'Roll? Das haben wir immer wieder schon mal gefragt. Und ja, wahrscheinlich, weil es die erste Musik so richtig war für die Jugend, wo es viel Zugang ist, was nicht unbedingt gesittet Zugang ist, wo eigentlich alles da vorkommen ist, was damals verpönt war, kann man durchaus so sagen. Ja, es ist auch lang vor meiner Zeit gewesen, gell? Aber was man jetzt so gehört hat und so, und ja, wir haben den Jödern früher dazu gesagt, zu den ganzen Negermusik, dieser Scheiß, das kann man sich nicht aufhören, das verdirbt die Jugend und lauter so Sachen, gell? Negermusik stimmt ja irgendwie, weil sie eigentlich ja wirklich von den Schwarzen abstammt, aber bitte absolut nicht abwertend gemeint, weil wenn es die Schwarzen nicht gegeben hätte, ich möchte halt nicht wissen, wie armselig, dass die Musik allgemein sonst heute auch schon da hat. Also, ich glaube, da ging es uns nicht gut, aber wir kennen es wahrscheinlich nicht besser. Die schwarze Musik und einfach der Werdegang, weil der Rock'n'Roll, der ist auch nicht mit einem Schlag einmal da gewesen. Das hat sich alles entwickelt im Laufe der Zeit. Und wenn man so schaut, das hat er schon so, ja, in der Swing-Ära und in die 40er Jahre und so, da hat man schon so einzelne Elemente, da hat man schon ausgespielt, da ist schon was da. Und das hat sich halt einfach kontinuierlich weiterentwickelt. Musik ist ja kein Stillstand, Musik ist eine laufende Entwicklung, die immer weitergeht. Und es kommt immer wieder was Neues. Und auch in dem, was Neues entsteht, wird immer wieder was Altes aufgebrochen und wieder erneuert. Man verbessert teilweise, aber anders gemacht. Also da ist so viel Flexibilität drinnen, gell? Und weil so viel Flexibilität drinnen ist, spiel ich in Genre Romero mit Hippie Beschick nur einmal, direkt von Erma, aber diesmal in einer Unplugged-Version. Ist auf der gleichen CD drum, wenn man denkt, das muss ich jetzt dann spielen.

Jetzt legen wir ein bisschen ein Scheiferl nach, glaube ich, weil das Hippie Shake in der Unplugged-Version ist vielleicht doch ein bisschen Rückwind, aber trotzdem was rockig. Ja, Eddie Rennie und die Titans habe ich jetzt ausgesucht mit Snake Lake.

Es wird sich vielleicht fragen, ja, was hat er sich denn vorbereitet jetzt für die 6 Stunden, für die Nacht? Soll ich ganz ehrlich sein? Gar nichts. Ja, im ersten Titel und zweiten vielleicht schon, weil du musst irgendwie anfangen auch. Aber im Wesentlichen ist das Ganze irgendwie ein Stehkräftetheater. So also spontan entscheidend, das wird jetzt gespielt oder was anderes. Gell. Ja, warum? Einfach weil es so viele gute Sachen gibt, also jetzt subjektiv betrachtet, wo ich mir denke, das konntest du jetzt alles spielen. Gell. Und das konntest du auch einiges mehrfach spielen. Ja, werden wir sehen, was jetzt passiert. Also ich schließe jetzt nicht aus, dass die eine oder andere Wiederholung in der 6 Stunden auch gibt. Aber da hoffe und vertraue ich halt mal, dass die, was wir am Anfang zugehört haben, am Fluss vielleicht nicht mehr so dabei sind oder umgekehrt. Nein, ist egal, gell. Was haben wir jetzt ausgesucht? In Dennis Frazier mit She Made Me Cry.

Die folgende Name, die habe ich irgendwann in die, was war das, Ende 1980er, irgendwann einmal das erste Mal gehört, oder Mitte, kann ich es mal genau sagen. Auf jeden Fall bin ich die Name sofort extrem voll geflasht. Die hat mich voll mitgenommen, die war einfach, weil sie ein bisschen anders war, also da ist eine eigene Idee dahinter gesteckt. Sie ist extrem schnell gespielt, sie ist eine Instrumentalnummer und sie ist einzigartig. Und wem haben wir das Ganze zu verdanken? In Fat Daddy Holmes. Und wie heißt die Nummer? Der Chicken Rock.

0: Ja, da ist wirklich was dabei. Ha? Da hört man die Händel richtig. Wir schreien am Anfang, dann wird es aufgescheucht und wir dumm fliegen und so. Und wir, ja, einfach händeln, wie händeln sind. Ne? Also da sieht man es richtig, wie es vorhin sind. Gell? Da kommt man es bei Großmutter auch ein bisschen in Erinnerung. Die hat auch ein paar so Händeln gehabt, früher so für den Eigenbedarf. Gell? Und wenn sie jetzt haben zum Futter nicht geschrien, bii, bii, bii. Und dann sind sie zugekommen und dann haben sie dann ihre Kernl mehr gekriegt. Ja, das kommt dann da alles runter. Ja, aber ich bleibe jetzt beim Fat Daddy Holmes. Da gibt es nämlich eine zweite, mindestens genauso coole Nummer. Wer ja ist.
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Es ist 1.24 Uhr und somit genau die richtige Zeit, um jetzt den Elvis zu spielen. Ja, und ich habe jetzt gedacht, ich spiele jetzt was von meinen Lieblingsnummern in Shellhouse Rock. Und zwar gleich zweimal hintereinander. Einmal die Plattenversion und dann die Filmversion. Und nach der Filmversion gibt es eine kleine Geschichte dazu.

Planänderung, ihr habt es sicher schon gemerkt, den Elvis haben wir nicht singen gehört und wenn man nur ein Lied gehört, ja, das war der Anfang vom Film Schellhaus Rock inklusive MGM-Löwen. Ihr kennt es vielleicht eh noch von den Filmen früher, der Vorspann. Also da hat man zuerst das Firmenlogo, das MGM-Logo gesehen, runder Kreis mit dem Löwen, der da gemacht hat. Gell? Und ja, und dann noch ist so dann der eigentliche Vorspann gekommen. Und nachdem wir ja über einen Film jetzt reden werden, haben wir gedacht, müssen wir das zuerst spielen und reden über die jetzt schon. Gell? Ja, der Film Schellhaus Rock, der ist, also von MGM haben wir schon gesagt, gedreht worden. Dreharbeiten waren vom 13. Mai 1957 bis 14. Juni 1957, also einen guten Monat. Die Premiere von dem Film ist am 17. Oktober 1957 in Memphis gewesen, aber nur in Memphis. In den restlichen USA ist er dann erst am 8. November 1957 angekommen. Der Elvis darf den Film Schellhaus Rock nie gesehen haben. Aus einem einfachen Grund, da hat es die weibliche Hauptdarstellerin gegeben, Judy Tyler, die ist gerade einmal 24 Jahre alt geworden und drei Wochen nach Ende der Dreharbeiten, also da war der Film noch lange nicht fertig, ist er bei einem Autounfall ums Leben gekommen. Und irgendwie hat diesen Elvis so laut da, dass einfach die gute Frau da sterben müssen hat, dass er den Film wohl nie angeschaut hat. Ja, wenn man jetzt schaut, warum spielen jetzt zwei Versionen vom Schellhaus Rock hintereinander? Das erste ist die Plattenversion, so wie wir es eh alle kennen, gell? Die ist sehr gut, also das ist einer, glaube ich, von den großen Rock'n'Roll-Klassikern geworden. Aber wenn man die Filmversion kennt, ja, in früheren Zeiten, also wie es noch analoges Fernsehen gegeben hat, habe ich halt gerne Fernsehfernempfang gemacht, also sporadisch eh. Die Spezialisten werden das vielleicht noch kennen. Während der Sommermonate hat es ja Reflexionen der unteren Fernsehkanäle, die Kanäle 2, 3, 4, gegeben. Also die waren von der Frequenz her knapp über der Kurzwelle angesiedelt und haben deshalb, sage ich mal, auch kurzwellenähnliche Ausbreitungsbedingungen gehabt. Und im Sommer waren quasi die oberen Luftschichten von der Sonne also genug aufgekürzt worden. Dann haben sie die Fernsehsignale dort oben in der Hechen reflektiert und sind dann zu uns wieder runtergekommen. Und auf diese Weise hat man bei uns, also Österreich-Umgebung, ja, ich sage mal, einiges sehen können. Also Stationen, die so 1600 bis 2200 Kilometer Luftlinie von uns weggewinnt sind, was zum Teil also wirklich so gut wie Uhrzehnter schauen können. Nicht ständig, sporadisch, aber das ist gegangen. Also. Und einer von den stärksten Sender, die damals in Betrieb gewesen sind, war auf dem Kanal 2 der Sender in Madrid, also erstes spanisches Fernsehen, mit 250 Kilowatt. Also das ist da eine echte Nummer, also eine richtige Sendeleistung. Und ich habe da so zugeschaut und habe dann mal geschaut im Sommer, was er da so rennt. Und sehe ich da Elvis-Film. Boah, ja gut. Schellhaus Rock habe ich so noch nicht gekannt, im Spanisch sowieso nicht. Schaust du nach. Ja, und da habe ich dann schon gemerkt, also ist ein bisschen anders, also sind ein paar Musikstücke auch drinnen. Und dann ist das Lied Schellhaus Rock gekommen und ich habe dann gleich am Anfang gemerkt, das ist irgendwie anders. Es ist wie die Plattenversion, was wir eh kennt habe, die was wir alle kennen. Und habe dann eigentlich aus Instinkt dann den Aufnahmeknopf vom Kassettenrekorder gedrückt und habe das Lied dann aufgenommen. Und es hat sich dann ausgezahlt, weil das ist dann ganz anders gewesen. Es ist länger gewesen, es ist also mit Kur und was Mögliche gewesen, also bucht es auch echt super. Lange Rede, kurzer Sinn, ich habe das Lied dann auf Schallplatten gebraucht oder irgendwie das Ganze, wirklich das ganze Lied, bei den ersten paar Sekunden haben mir gefällt und das habe ich natürlich auch haben wollen. Und damals hat es schon die Möglichkeit gegeben, also dass man quasi bei den Plattengeschäften, damals hat es noch richtige Plattengeschäfte gegeben, also ja, die gibt es halt auch nicht mehr. Da habe ich dann halt das vorgespielt, hab das auch nicht kennt, also das Lied hat keiner kennt. Lange Rede, kurzer Sinn, 10 Jahre später ist es dann auf Platten rausgekommen. Aber ich habe es da gewartet, gell. Und jetzt hören wir Schellhaus Rock Plattenversion, Schellhaus Rock Filmversion, das was mein absoluter Favorit ist.

Nein, das war jetzt aber wirklich ganz was anderes. Die Filmversion, die ist viel voluminöser. Also mit dem Chor und mit der zusätzlichen Instrumentierung, Hammer! Und ich muss sagen, jetzt mal, wenn ich jetzt den Schellhausrock her, irgendwo, also die normale Plattenversion im Radio oder sonst irgendwo, also ich denke mir, die Sachen, was in der Filmversion noch zusätzlich sind, die denke ich mir dann immer dazu, die ich singe sogar dazu, einfach, weil es so viel besser ist. Ja, und jetzt zu der Elvis-Ecken, sage ich mal, spielen wir jetzt natürlich nur an Elvis, auch nur mehr aus dem Film Schellhausrock außer, und zwar Baby, I Don't Care. Das klingt auch ein bisschen anders als wie die Plattenversion, aber der Unterschied ist viel, viel kleiner. Aber gut trotzdem.

0: Der Elvis gehört untrennbar zum Sound meines Lebens dazu. Und ein wichtiger Tag für mich war damals der 16. August 1977. Ja, das war der Todestag vom Elvis, hat noch 42 Jahre alt werden dürfen, tragische Geschichte. Ja, aber für mich ist das quasi so ein großer Wendepunkt eigentlich, wenn so ein musikalischer Wendepunkt. Zum Anlass vom Elvis den Tod, also das war Donnerstag, da, also es waren nur Sommerferien, und Donnerstag war damals zu der Zeit immer Theatertag im Fernsehen und es hat eine Theateraufführung gegeben. Und was die, die Sommerferien darfst du länger aufbleiben, aber Theater, boah, nein, das war nicht das meine, damals zumindest nicht. Da war natürlich dann ein willkommener Anlass, eben, es hat eine Programmänderung gegeben und da haben sie dann quasi zum Elvis-Gedenken das 68er Comeback-Special gespielt im Fernsehen, gell? Und das hat man natürlich auch geschaut. Und da ist mir dann eines klar geworden. Elvis-Fan muss ja immer schon gewesen sein. Das habe ich dann gewusst mit dem Zeitpunkt. Da sind einfach viele Lieder dann vom Elvis gespielt worden, live halt, also live vor der Konserven. Die, was mich immer schon begeistert gehabt haben, aber wo ich halt als Kind eigentlich überhaupt nicht gewusst habe, wer das ist. Man hat nur gewusst, das Lied gefällt einem super toll, aber Hintergrund nicht. Und dann ist mir bewusst geworden, das ist von dem. Das ist auch von dem. Das ist auch von dem. Also, und ab dem Zeitpunkt was mit mir dann geschehen. Weil wir einfach Zeit haben, also bis 6 Uhr davor, haben wir gedacht, ich spiele zumindest 7 Titel am Stück jetzt vor dem 68er Comeback Special. Da hat es halt die große Passage gegeben, wo es halt nur zu viert, also mit Lederdress, auf einer Mini-Bühne gesessen sind, rundum ein dummes Publikum, also bis ganz zu wie. Und die haben da einfach so eine Art Jam-Session gemacht. Und da horcht man ein bisschen rein.
1: The first thing that we recorded, the very first thing, was an old rhythm and blues type song. And if I fall asleep here, I'll just give. There's an old rhythm and blues type song called That's All Right, Little Mama. And we only had two or three instruments at the time. And, we had a guitar, a bass, and another guitar. And it went like this.

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